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1: Es gibt gerade keine Staus, du kommst entspannt durch. Melde auch du uns Staus und Blitzer unter 0800 50 5 mal die 9.
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0: mit KI-Support.
1: Klarer Himmel und trocken bleibt's gerade. Die Temperaturen liegen bei 13 bis 8 Grad. Tagsüber dann weiter freundlich und trocken, kaum Wolken. Dazu wird's warm mit Werten von 16 bis 28 Grad.
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1: Es gibt gerade keine Staus, du kommst entspannt durch. Melde auch du uns Staus und Blitzer unter 0800 50 5 mal die 9.
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4: Im Moment ist alles frei, es gibt keine Staus. Melde auch du uns Staus und Blitzer unter 0800 50 5 mal die 9.
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0: klarer Himmel und trocken bleibt's gerade. Die Temperaturen liegen bei 13 bis 8 Grad. Tagsüber dann weiter freundlich und trocken, kaum Wolken. Dazu wird's warm mit Werten von 16 bis 28 Grad.
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0: Auf der Straße zwischen Oberlichtenau und der Auffahrt auf die A4 bei Chemnitz Ost befindet sich eine Ölspur auf der Fahrbahn. Melde auch du uns Staus und Blitzer unter 0800 50 5 mal die 9.
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1: Auf der Straße zwischen Oberlichtenau und der Auffahrt auf die A4 bei Chemnitz Ost befindet sich eine Ölspur auf der Fahrbahn. Melde auch du uns Staus und Blitzer unter 0800 50 5 mal die 9.
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1: Ich bin Jana, hallo. Die USA haben nach eigenen Angaben erneut Ziele im Iran angegriffen, darunter Raketen, Abschussrampen und Schiffe, die Minen legen wollten. Laut zuständigem US-Kommando sollten die eigenen Soldaten vor Bedrohungen geschützt werden. Im Iran-Krieg gilt gerade eigentlich eine Waffenruhe. Die Sorge vor neuen massiven russischen Angriffen auf Kiew wächst. Russland hat jetzt Ausländer und Diplomaten aufgefordert, die ukrainische Hauptstadt so schnell wie möglich zu verlassen. Erst am Wochenende hatte es eine massive Angriffswelle auf Kiew gegeben. Sachsens Landwirtschaftsbetriebe ringen um Arbeitskräfte. Aktuell arbeiten dort rund 16.000 Menschen, 4.000 weniger als noch vor 10 Jahren. Das liegt zwar auch an zunehmender Effizienz. Gerade jetzt zum Start der Erdbeerzeit sind die Arbeitskräfte allerdings knapp und die Suche nach Saisonarbeitern wird schwieriger. Tränen beim VfL Wolfsburg, Jubel beim SC Paderborn. Der Zweitligist hat das Relegationsrückspiel mit 2:1 nach Verlängerung für sich entschieden und steigt zum dritten Mal in die Fußball-Bundesliga auf. Für Wolfsburg geht's dagegen nach 29 Jahren wieder runter in Liga 2.
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2: Mit KI-Support. Klarer Himmel und schon jetzt richtig warmes Feeling. Heute bleibt's trocken und ziemlich sonnig. Dazu wird's heiß mit 30 bis 32 Grad. In den Bergen ist die Hitze nicht ganz so krass. Morgen dann weiter viel Sonne, ein paar Wolken ziehen mit durch, maximal 23 bis 25 Grad.
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2: Im Moment ist alles frei, es gibt keine Staus. Melde auch du uns Staus und Blitzer unter 0800 50 5 mal die 9.
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4: Na, happy Dienstag dir gewünscht. Geile Meile, dass du mit am Stick in die Start bist, ey. Und wir wuppen das doch durch. Es ist kurze Woche. Du bist da, ich bin da und gemeinsam machen wir es uns hier schon schön. Gleich mit Dasha und jetzt gibt's für dich Oliver Heldens.
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5:07 Uhr, schönen guten Morgen. Komm gut rein in den Dienstag hier bei Energy Sachsen mit den meisten Hits, der meisten Musik und immer dran denken, Party Peeps. Es ist kurze Woche angesagt und das machen wir uns noch viel, viel schöner jetzt mit einem Hit, den möchte ich mir gerade nicht aus der Playlist rauswünschen, und zwar Dermot Kennedy, Funeral. Ist ganz, ganz neu und zuallererst für dich, hat jetzt die letzten Tage viele Konzerte so auch in Luxemburg gespielt, der Dermot, und der war auch einmal schon im Freistaat. Und ich habe das einfach so sehr genossen, wie dieser Typ einfach performt auf der Bühne mit seiner Klampe. Und dann haut er da einfach einen raus. Und genau so, wie der auf Platte klingt, klingt er auch live. Und das gibt es wirklich so selten bei Künstlern. Deswegen Dermot Kennedy jetzt ganz laut reden.

0: einen schönen guten Morgen um 5.15 Uhr.
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Hallöchen um 5.19 Uhr. Bei dir läuft Energy Sachsen natürlich wie jeden Tag den ganzen Tag auf Lautstärke Anschlag. Jetzt mit Benson Boone. Sorry, I'm here for someone else zum Kickoff in den zweiten Tag der Woche. Wobei, fühlt es ja der erste Tag der Woche. Denn gestern war frei und den Rest wuppen wir noch schnell durch mit Benson Boone. Sorry, I'm here for someone else. Jetzt für dich.

0: Jetzt haben wir es ganz genau 5.24 Uhr. Schönen guten Morgen bei Energy Sachsen.
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5: Ich bin Philipp. Hallo. In Dresden werden heute die Entwürfe für die neue Carola-Brücke vorgestellt. 4 Büros haben unabhängig voneinander daran gearbeitet. Bevor im September der Stadtrat entscheidet, können die Dresdner ihre Meinung abgeben. Ab Mitte Juni werden die Pläne im Stadtforum ausgestellt. Parallel startet eine Online-Umfrage. Gesundheitsministerin Barken will offenbar den Beitragssatz für Kinderlose in der Pflegeversicherung erhöhen. Der Zuschlag soll um 0,1 auf 0,7% steigen, schreibt das RND. Hintergrund ist ein drohendes Milliardenminus in der Pflegeversicherung. Film ab heißt es ab heute entlang der Neiße. In Zittau startet das Neiße Filmfestival. Bis Sonntag werden unter anderem dort sowie in Görlitz und Weißwasser rund 100 Filme und Dokus aus Deutschland, Polen und Tschechien gezeigt. Außerdem gibt's Ausstellungen und Workshops. Der VfL Wolfsburg ist zum ersten Mal in seiner Geschichte aus der Fußball-Bundesliga abgestiegen. Nach einer völlig verkorksten Saison verloren die Wolfsburger das Relegationsrückspiel gegen Paderborn mit 1:2 nach Verlängerung. Die Paderborner steigen damit zum dritten Mal in die Bundesliga auf.
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6: Also die Wetteraussichten für heute sind wirklich sowas von dermaßen top. Genauso wie am Wochenende geht's auch heute weiter. Wir bekommen teilweise bis zu, hätte ich fest, 32 Grad. Also heute ziehen wir das Kürzeste an, was wir haben, holen uns noch jemanden, der irgendwie einen Pool hat, und dann wird heute Nachmittag gechillt.
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6: Das sieht alles super aus auf den Straßen. Keine Staus, keine Blitzer. Hast du noch irgendwo was gesehen? Dann sag wie immer Bescheid. 0800 50 5 mal die 9. Oder schreib eine WhatsApp-Nummer, dazu findest du auf energy.de/Sachsen. Dein nächstes Energy Sachsen Verkehrsupdate kommt sofort, wenn es kracht. Gute Fahrt.
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6: Na gut, Moini, ich weiß nicht, wie es dir geht, aber für mich ist heute Montag. Also es ist schön, dass schon Dienstag ist, aber diese kurze Woche bringt mich irgendwie übelst durcheinander. Fakt ist, wir werden zusammen Knallbach und wir feuern hier Hits ohne Ende raus. Gleich neu Martin Garrix und Ed Sheeran Repeated. Und vorher gibt's für dich Kygo und Khalid mit Save My Love. Jetzt!
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Hier bei Energy Sachsen, wunderschönen guten Morgen. Haben schon wieder Dienstag, ey, ist der zweite Tag der Woche. So ein Feiertag ist schon nicht verkehrt. Zum Montagmorgen um 5.42 Uhr, bumm bei dir Energy Sachsen. Wetter wird heute super. 32 Grad sind angesagt, Sonne satt. Und auf den Straßen, da ist noch alles frei. Keine Staus, keine Blitze. 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Jede Viertelstunde mehr von Wetter und Verkehr. Hier ist Max Mikro.

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1: Ganz genau, 5.59 Uhr.
2: Ich bin Philipp. Hallo. 4 Büros haben unter Hochdruck daran gearbeitet. Heute stellen sie die Entwürfe für die neue Dresdner Carola-Brücke vor. Ab Mitte Juni werden die Pläne im Stadtforum ausgestellt. Parallel dazu startet im Netz eine Bürgerumfrage. Das letzte Wort hat im September aber der Stadtrat, sagt Baubürgermeister Kühn.
3: Also er kann sich sozusagen dem Bürgervotum oder dem Expertenvotum anschließen, aber er kann natürlich auch sagen, nein, wir setzen eine andere Priorisierung, wir wollen einen anderen Entwurf. Insofern kriegt der Stadtrat zur Meinungsbildung ein ganz breites Spektrum von der Jugendbeteiligung, von Experten bis eben auch breit in die Bürgerschaft, aber am Ende entscheidet der Stadtrat.
1: Ob genügend Ärzte, Schulen oder schnelles Internet. In einer bundesweiten Studie des Instituts der Deutschen Wirtschaft zu öffentlichen Dienstleistungen schneidet Radebeul im sächsischen Vergleich am besten ab. Demnach ist die Gemeinde sehr gut versorgt, gefolgt von Markkleeberg und Leipzig. Wer keine Kinder hat, soll bald mehr in die Pflegeversicherung einzahlen. Das plant Gesundheitsministerin Waken, schreibt das Redaktionsnetzwerk Deutschland. Der Extrabeitrag für Kinderlose soll von 0,6 auf 0,7 Prozentpunkte steigen, macht dann insgesamt 4,3 Prozent vom Gehalt. Hintergrund ist ein Milliardenloch in der Pflegekasse. Auch die Eigenanteile im Pflegeheim sollen steigen. Der VfL Wolfsburg ist zum ersten Mal in seiner Geschichte aus der Fußball-Bundesliga abgestiegen. Nach einer völlig verkorksten Saison verloren die Wolfsburger das Relegationsrückspiel gegen Paderborn mit 1:2 nach Verlängerung. Die Paderborner steigen damit zum dritten Mal in die Bundesliga auf. Und bei der Eishockey-WM hat das deutsche Team seine Hausaufgaben gemacht und Großbritannien im letzten Vorrundenspiel mit 6:3 besiegt. Für den Einzug ins Viertelfinale brauchen die Deutschen aber noch Schützenhilfe der Konkurrenz.
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1: Also heute wird wirklich die Sonnenbrille rausgeholt und dann wird der Drip gefühlt. Bis zu 32 Grad sind drin. Wir haben jetzt schon 15 Grad. Also nichts mit Jacke, nichts mit langer Hose. Das Ding, das rocken wir heute einfach so ganz easy going back.
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1: Das ist alles ganz entspannt auf den Straßen. Keine Staus, keine Blitzer. Hast du noch irgendwo was gesehen? Sag wie immer Bescheid. 0800 50 5 mal die 9. Oder schreib eine WhatsApp-Nummer, dazu findest du auf energy.de/Sachsen. Dein nächstes Energy Sachsen Verkehrsupdate kommt sofort, wenn es kracht. Gute Fahrt.
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1: Na, guten Moin, egal wo du dich gerade rumtreibst, ob irgendwie beim Haare zusammenwuseln im Badezimmer oder vielleicht schon auf dem Weg zur Arbeit und diese eine Arschlochampel, die einfach nicht auf grün schalten möchte, ich bin noch bei dir. Natürlich versorgt mit den meisten Hits der meisten Musik Miles Smith, Niall Horan gleich neu. Drive safe und jetzt gibt's für dich Joe, End of Beginning.
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eine coole Nummer von Olivia Dean. So easy, hier bei RNT Sachsen. Wunderschönen guten Morgen am Dienstag. Deiner Nummer 1 für die meisten neuen Hits. Und vor allem die kurzen Festivals im Freistaat. Next Big Thing. 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Es kann jederzeit soweit sein, aber safe bei mir heute Morgen noch in der Show. Jetzt erstmal knallbar reinkommen in den schon Dienstag. Miles Smith und Niall Horan bei Energy Sachsen. Das ist Drive Safe. Moin.

so eine Good Vibes Only Nummer. Miles Smith, Niall Horan bei Energy Sachsen. 6 und 12 haben wir es, kommen gut rein in den Dienstag und vor allem ausgestattet mit so geilem Wetter. Also wenn du heute nicht den Grill anschmeißt oder wenigstens das erste Käffchen des Tages ganz kurz draußen in der Sonne genießt, dann kann ich dir auch nicht mehr helfen. Bis zu 32 Grad sind heute drin und Sonne satt. Straßencheckup geht ranz, ratzfatz, alles frei. Keine Staus, keine Blitzer. 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Jede Viertelstunde mehr von Wetter und Verkehr. Moin!

0: Das ist ein Beat, den ich liebe zum Dienstagmorgen. Bibi Rexha und Faithless mit New Religion. Komm gut rein in die kurze Woche mit Energy Sachsen um 6.18 Uhr. Florentin aus Leipzig, wie ist denn gerade so deine Mut?
1: Mir geht's super, ich bin gerade auf dem Weg zur Arbeit.
0: Wir ziehen hier zusammen knallwach durch, ob auf Arbeit oder im Homeoffice. Und ein Dude, der muss sich wirklich gar keine Platte mehr über Arbeit machen, habe ich gelesen, der hat fast eine halbe Million Dollar in Bitcoin zurückgeholt. Klassiker eigentlich, ne? Man kennt es ja. Vor Jahren günstig Bitcoins gekauft, dann komplett vergessen. Bitcoins inzwischen ja so saumäßig viel wert, aber er hatte keinen Zugriff mehr darauf. Und jetzt hat ihm tatsächlich eine KI geholfen, das Passwort wieder rauszufinden. Das ist wild, oder? Da hat sich der Premium-Account auf jeden Fall mal gelohnt. Und dann merkst du selber, KI kann also nicht nur deine E-Mails korrigieren oder man kann da nicht mit rausfinden, wie viel Stacheln ein Stachelschwein hat. Frag mich nicht warum, aber diese Frage ist bei uns am Wochenende aufgekommen. Antwort ist übrigens, wenn man es wissen will, 20.000 bis 30.000. So, nur mal so ganz kurz nebenbei. 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Energy Sachsen, das ist Sarah Larsen und Lush Life. Hier ist Max Music für dich.

0: entspannter Vibe. Hier zum Dienstagmorgen ist Energy Sachsen. 6.26 Uhr haben wir's.
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0: Wenn du auf neue Hits stehst, dann bist du hier aber sowas von richtig bei Energy Sachsen. Die meisten neuen Hits, die meisten Musik gleich. Olivia Rodrigo, Drop Dead. Und dann gibt's für dich auch noch Michael Schulte. 6.26 Uhr haben wir's, Tari.
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0: 6.29 Uhr.
12: Ich bin Philipp, hallo. 4 Büros haben unter Hochdruck daran gearbeitet. Heute stellen sie die Entwürfe für die neue Dresdner Carola-Brücke vor. Ab Mitte Juni werden die Pläne dann auch im Stadtforum gezeigt. Parallel dazu startet im Netz eine Bürgerumfrage. Das letzte Wort hat im September aber der Stadtrat. Wer keine Kinder hat, soll bald tiefer in die Tasche greifen für die Pflegeversicherung. Das plant Gesundheitsministerin Warken, schreibt das RND. Der Extrabeitrag soll leicht steigen auf insgesamt 4,3% vom Gehalt. Grund ist ein Milliardenloch in der Pflegekasse. Auf der A13 bei Radeburg müssen sich Autofahrer ab morgen auf Einschränkungen einstellen. Auf rund 2 Kilometern gibt es in beiden Richtungen dann nur noch eine Spur und das voraussichtlich bis Ende Juli. Der VfL Wolfsburg ist zum ersten Mal in seiner Geschichte aus der Fußball-Bundesliga abgestiegen. Nach einer völlig verkorksten Saison verloren die Wolfsburger das Relegationsrückspiel gegen Paderborn mit 1:2 nach Verlängerung. Die Paderborner steigen damit zum dritten Mal in die Bundesliga auf.
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0: Irgendwo jetzt schon ein Date ausmachen für heute Nachmittag. Draußen im Freisitz oder auf der Terrasse beim Grillerchen oder ganz entspannt irgendwo im Park mit einem Einweggrill. Alles ist erlaubt. Bis zu 32 Grad sind heute drin. Und die Sonnenbrille, die sitzt so dermaßen gut auf deiner Nase. Das weiß ich einfach.
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0: Oh, was ich auch weiß, ist, dass auf den Straßen gar nichts los ist. Keine Staus, keine Blitzer. Hast du noch irgendwo was gesehen? Dann sag wie immer Bescheid. 0800 50 5 mal die 9. Oder schreib eine WhatsApp-Nummer dazu, findest du auf energy.de/Sachsen. Dein nächstes Energy Sachsen Verkehrsupdate kommt sofort, wenn es kracht. Gute Fahrt.
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0: Yo, ich weiß nicht, wie es dir geht, aber für mich ist heute Montag. Aber es ist schön eigentlich, dass eine kurze Woche angesagt ist. Vielleicht stellst du auch gerade wieder fest, also nur so 4 Tage arbeiten, das würde ich ja für mich persönlich sehen. Ich habe heute Meeting mit dem Chef, ich werde ihm das mal pitchen. Mal gucken, ob wir uns da morgen noch hören oder ob dann hier jemand morgens anderes dich Knallbach in den Tag reinbringt. Mal gucken, schauen wir einfach mal. Michael Schulte gleich mit 5 AM hier bei Energy Sachsen. Und jetzt gibt es für dich den neuen Hit von Clock Clock, Out of the Dark. Moin!
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hier bei Energy Sachsen um 6.37 Uhr. Ey, lass mal ganz kurz zusammenraffen. Die drei Säulen, um richtig knallwach in deinen Tag reinzustarten. Die meisten Hits, die meiste Musik, ganz viel Kaffee und natürlich eine schöne Runde Zocken. Du klärst dir bei Stadtland Fluss auf Speed ein richtig geiles Hollywood-Kino für zu Hause auf dem Sofa.

0: großen Traum nichts wird.
1: Darüber mache ich mir erst gar keine Gedanken.
2: Du klärst dir Marty Supreme als DVD, Blu-ray oder im Free-Download. 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Die erste Runde der Woche heißt Save der erste Rekord für dich. Also ich würde sagen, du kannst nichts verlieren. In ca. 10 Minuten vorher werden wir knallwach bei Energy Sachsen mit Michael Schulte und 5 AM. Jetzt!

Immer dran denken, morgens spielt ihr keiner mehr neue Hits. Hier ist Energy Sachsen um 6.41 Uhr mit den Good News des Tages. Wetter, 32 Grad, Sonne. Es gibt nicht viel zu verlieren, außer dich auf deinem Balkon mit einem Grillerchen dazu. Straßencheckup da aus, auch alles super easy, keine Staus, keine Blitze am Knallwach mit Energy Sachsen. Jede Viertelstunde mehr von Wetter und Verkehr. Gleich Neuheit von Olivia Rodrigo.

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0: 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Jetzt für dich bei Energy Sachsen.

0: Drop Dead. Neuer Hit von Olivia Rodrigo. Drop Dead um 6.49 Uhr und mal wieder einen schönen geilen DVD-Abend machen? Das wäre doch was, oder?
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0: Marty Supreme mit Timothy Chalamet steht hier in der Pipeline. Marcel aus Wilsdruff stellt den ersten Rekord der Woche auf. Guten Morgen.
3: Hallihallo.
0: Na, mein Lieber, alles gut über dir?
3: Alles Bestes.
0: Okay, pass auf, dann starte ich mal den Zufallsgenerator, okay?
3: Ja.
0: F wie Frieda.
3: Okay.
0: Okidoki, pass auf. Dann starten die schnellsten 33 Sekunden deines Lebens genau jetzt. Eine Stadt mit F.
3: Frankfurt.
0: Ein Land.
3: Frankreich, Fulda.
0: Sehr gut. Dann haben wir noch ein Getränk.
3: Feigensaft.
0: Sehr gut. Ein Insekt. Sehr gut, ein Vorname.
3: Nee, ja,
0: komm, nehmen wir mal mit. Ein Vorname.
3: Felix.
0: Sehr gut,
3: Felix.
0: Ein Beruf.
3: Feuerwehrmann.
0: Ein Hobby.
3: Fliegenfischen.
0: Eine Farbe.
3: Farbe mit F.
0: Flieder.
3: Weiß ich nicht.
0: Mein lieber Marcel, das sind 8 richtige. Ich nehme den Frosch mit rein. Komm, es ist kein Insekt, aber wenigstens ist dir was eingefallen.
3: Ja,
0: mein Bester.
3: Eine Fliege wäre besser gewesen.
0: Stimmt, eine Fliege, ja. Na klar. Ach komm, dann nehmen wir das so. 8 richtige ist erstmal gut für den ersten Rekord der Woche.
3: Ja, mal schauen, ob es reicht.
0: Ja, dann wünsche ich dir noch eine schöne Restwoche und bis ganz bald mal wieder.
3: Danke, tschüss.
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0: Junge, der hat aber mal schön rasiert in Dresden am Wochenende. Purple Disco Machine hier bei Energy Sachsen um 6.56 Uhr und wir haben dich hingeschickt im Energy Sachsen Ticket Drop. Freu dich weiter auf die meisten Hits, die meiste Musik, gleich Somber und Home Wrecker. Und dann gibt's für dich auch noch ein sehr nices neues Brett, Tiffany Harris. Bleib dran!
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0: Was geht? Es ist Party-Time für dich angesagt. Du gehst heute schön nach der Schicht zur Afterwork-Party in die Sommerwirtschaft Saloppe Dresden. Freu dich auf den botanischen Summer Club mit geiler Mucke, Lagerfeuerstimmung, Tischtennis, Kicker und freshen Drinks. Call deine Leute und dann machst du dir mal einen schönen entspannten Feierabend. 17 Uhr ist Start und bis 21 Uhr ist der Eintritt for free.
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0: 6.59 Uhr.
10: Ich bin Philipp. Hallo. In Dresden werden heute die Entwürfe für die neue Carola-Brücke gezeigt. Welche Variante gebaut wird, soll im September der Stadtrat entscheiden. Ab Mitte Juni werden die Entwürfe im Stadtforum ausgestellt. Parallel dazu startet auch eine Online-Umfrage. Baubürgermeister Kühn erklärt, was die Stadt wissen will.
11: Zum Beispiel die Anbindung an den Elbradweg. Ist die gelungen? Ist die weniger gelungen? Ist die Materialitätsauswahl gelungen? Ist die gestalterische Form der Brücke gelungen? Dort gibt es die Möglichkeiten, dass die Dresdnerinnen und Dresdner das letztendlich bewerten. Und am Ende aber mit dem Ziel, dass sie einen Favoriten auswählen.
10: Wer keine Kinder hat, soll bald tiefer in die Tasche greifen für die Pflegeversicherung. Das plant Gesundheitsministerin Warken, schreibt das RND. Der Extrabeitrag soll leicht steigen auf insgesamt 4,3% vom Gehalt. Grund ist ein Milliardenloch in der Pflegekasse. Film ab heißt es ab heute entlang der Neiße. In Zittau startet das Neiße Filmfestival. Bis Sonntag werden unter anderem dort sowie in Görlitz und Weißwasser rund 100 Filme und Dokus aus Deutschland, Polen und Tschechien gezeigt. Außerdem gibt's Ausstellungen und Workshops. Tränen beim VfL Wolfsburg, Jubel beim SC Paderborn. Der Zweitligist hat das Relegationsrückspiel mit 2:1 nach Verlängerung für sich entschieden und steigt zum dritten Mal in die Fußball-Bundesliga auf. Für Wolfsburg geht's dagegen nach 29 Jahren wieder runter in Liga 2. Und das deutsche Team hat sein letztes Vorrundenspiel bei der Eishockey-WM gegen Großbritannien mit 6:3 gewonnen. Der Einzug ins Viertelfinale ist aber noch nicht sicher. Dafür muss noch Außenseiter Ungarn gegen Lettland gewinnen.
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0: Es ist wirklich so Good Vibes Only Wetter. Ich habe so dermaßen gute Laune, wenn ich aufs Thermometer gucke und weiß, heute werden teilweise bis zu 32 Grad. Also irgendwo Planschbecken auf dem Balkon aufstellen. Ich halte das heute für eine sehr gute Idee.
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0: Das sieht gut aus auf den Straßen, das ist alles frei.
12: Blitzer.
0: Kann aber teuer werden, wenn es blöde läuft in Chemnitz auf dem Südring zwischen Stolberger Straße und Wladimir Sargorski Straße. Und Matze hat noch einen Dankeschön, den nochmal in Chemnitz auf der Nefe Straße zwischen Nefe Park und Südring. Hast du noch was entdeckt? Dann sag Bescheid 0800 50 5 mal die 9 oder schreib eine WhatsApp-Nummer dazu, findest du auf energy.de/Sachsen. Dein nächstes Energy Sachsen Verkehrsupdate kommt sofort, wenn es kracht. Gute Fahrt!
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0: Na guten Moini Popoini am schon Dienstag. Ey, es ist gefühlt irgendwie Montag, aber es ist geil, dass es eine kurze Woche ist. Dazu noch Mucke ohne Ende, gleich Ray Dalton und jetzt Mikey's Mind.
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Somber und Homewrecker bei deiner Nummer 1 für die meisten Hits. Jetzt Energy Sachsen um 7.14 Uhr. Wenn er 7:30 zur Arbeit muss, dann haben wir noch genau 16 Minuten Zeit, um dich zu preparen und vielleicht nochmal gegebenenfalls so einen kleinen Outfit-Change hinzulegen. Wenn du irgendwie eine lange Hose anhast, lass das. Also das brauchst du heute wirklich nicht und auch keine Jacke. Bis zu 32 Grad sind heute drin und es gibt keinen Tropfen Regen und keine einzige Wolke. Straßenchecker, machen wir ganz fix zusammen. Das sieht gut aus, da ist alles frei, aber es wird geblitzt in Chemnitz auf dem Südring zwischen Stolberger Straße und Wladimir Sagorski Straße. Meldet Matze, Dankeschön. 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Jede Viertelstunde mehr von Wetter und Verkehr. Moin.

0: Neuer Hit von Tiffany Aris. Um 7.20 Uhr bei Energy Sachsen, das war Vertigo. Komm gut rein in den Tag und man muss tatsächlich sagen, also Tiffany, die packt wirklich immer so diesen ganzen emotionalen Struggle in ihre Mucke, gibt mir so eine kleine Mischung aus Nina Chuba und Lord irgendwie. War übrigens auch schon zu Gast in der Energy Sachsen Music Lounge. Jeden Sonntag um 10 Uhr haben wir die Stars von gestern, von heute und von übermorgen im Talk. Und da haben wir auch mal mit ihr über ein Thema gesprochen, mit dem du auch safe relaten kannst.
1: Ich will nicht anfangen über meine Failed Dating History zu reden, weil da ist wirklich.
2: Da kommen wir mit einer Stunde hier nicht hin.
1: Boah. Aber wirklich, also generell die letzten paar Jahre, deswegen, ich muss mich einfach auf mich konzentrieren und man denkt immer so, oder man wird von der Society, wird einem vorgelebt, dass man einen Partner braucht, um vollständig zu sein, aber das stimmt überhaupt gar nicht und vor allem ich struggle so viel mit meinem Kopf, mit meiner mentalen Gesundheit, so ich muss erstmal wirklich zu mir selbst finden und mit mir selbst alleine okay sein und das habe ich so ein bisschen gelernt dieses letzte Jahr auch.
0: Eine saumäßig sympathische Künstlerin. Den ganzen Talk findest du auf energy.de/sachsen und überall natürlich auch dort, wo es Podcasts gibt. Jetzt komm mal rein mit Coldplay und Feels Like I'm Falling in Love. Hier ist Max Music für dich bei Energy Sachsen. Schönen Start in den Dienst.

0: Hier bei Energy Sachsen kriegst du Mucke ohne Ende um 7.27 Uhr.
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0: Du hast Bock auf die meisten Hits, die meiste Musik? Na dann kriegst du gleich BTS und Swim neu dabei und Taylor Swift The Fate of Ophelia hier bei Energy. Moin!
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4: 7:29 Uhr.
5: Ich bin Philipp. Hallo. In Dresden werden heute die Entwürfe für die neue Carola-Brücke vorgestellt. 4 Büros haben unabhängig voneinander daran gearbeitet. Bevor im September der Stadtrat entscheidet, können die Dresdner ihre Meinung abgeben. Ab Mitte Juni werden die Pläne im Stadtforum ausgestellt. Parallel startet eine Online-Umfrage. Ob genügend Ärzte, Schulen oder schnelles Internet. In einer bundesweiten Studie des Instituts der deutschen Wirtschaft zu öffentlichen Dienstleistungen schneidet Radebeul im sächsischen Vergleich am besten ab. Demnach ist die Gemeinde sehr gut versorgt, gefolgt von Markkleeberg und Leipzig. Gesundheitsministerin Baken will offenbar den Beitragssatz für Kinderlose in der Pflegeversicherung erhöhen. Der Zuschlag soll um 0,1 auf 0,7 Prozentpunkte steigen, schreibt das RND. Hintergrund ist ein drohendes Milliardenminus in der Pflegekasse. Tränen beim VfL Wolfsburg, Jubel beim SC Paderborn. Der Zweitligist hat das Relegationsrückspiel mit 2:1 nach Verlängerung für sich entschieden und steigt zum dritten Mal in die Fußball-Bundesliga auf. Für Wolfsburg geht's dagegen nach 29 Jahren wieder runter in Liga 2.
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4: Heute gibt es keinen Grund zu meckern und ich will heute niemanden hören, der sagt, oh, ist mir aber ein bisschen heiß. Nee, das wird heute einfach mal zelebriert. 32 Grad sind am Stigge die Start heute teilweise. Das bedeutet also irgendwo das Grillerchen machen oder wenigstens so einen leichten Feta-Melonensalat. Das sehe ich heute auch auf mich zu rollen.
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4: Lass mal kurz auf die Straße gucken, was da so los ist. Da ist alles frei.
1: Blitzer.
4: Aber in Chemnitz haben die Bock heute abzukassieren. Schopauer Straße stadtauswärts Richtung Marienberg. Auf dem Südring zwischen Stolberger Straße und Wladimir Sagorski Straße und auf der Nefestraße zwischen Nefepark und Südring. Hast du noch was entdeckt? Dann sag Bescheid. 0800 50 5 mal die 9 oder schreib eine WhatsApp-Nummer dazu, findest du auf energy.de/sachsen. Dein nächstes Energy Sachsen Verkehrsupdate kommt sofort, wenn's kracht. Gute Fahrt!
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4: Na, hallöche Popöchen, in der 4-Tage-Woche, egal was gerade ansteht, ob irgendwie so nerviger Stau auf dem Weg zur Arbeit oder das Internet, was im Homeoffice gerade gar nicht mitspielen will. Ich bin bei dir mit Mucke ohne Ende. Ed Sheeran gleich und Oliver Heldens jetzt.
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0: Schönen Dienstag dir. Energy Sachsen ballert aus deinen Kopfhörern raus. Isabel aus Dresden hat sich gerade reingemeldet. Dein Start in die Woche, naja, läuft so ein bisschen schleppend, wa?
1: Ich bin ein bisschen angeschlagen. Ich habe aber heute einen freien Tag und werde den nutzen, um mich zu erholen.
0: Also gute Besserung an dieser Stelle an Isabel. Schick mal schnell noch eine WhatsApp rum an die 0351 28 98 9000. Wie du heute in den Tag startest. Schon mal voll am Durchziehen oder hast du irgendwie übers lange Wochenende ein kleines bisschen übertrieben und der Gelbe regelt heute? Alles ist erlaubt, haus gerne rum. Jetzt um 7.38 Uhr bei Energy Sachsen. Das ist BTS für dich.

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1: Neuer Hit von BTS, Swim, bei deiner Nummer 1 für die meisten Hits. Energy Sachsen, 20 vor 8 haben wir es ganz genau. Ey, wettertechnisch heute wirklich mega, mega, mega, mega, mega. Bis zu 32 Grad sind angesagt. Es gibt keinen Regen, es gibt keine Wolken, es ist wirklich nur der blanke Sunshine. Und so geht's auch die nächsten Tage weiter. Straßencheckup, ganz schnell für dich. Alles Juti, da kommst du stressfrei durch, aber es wird geblitzt. Und zwar in Chemnitz auf der Schopauer Straße stadtauswärts Richtung Marienberg. Meldet Sven, Dankeschön, mein Großer. 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Jede Viertelstunde mehr von Wetter und Verkehr. Moin. 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

0: The Fate of Ophelia. Bei deiner Nummer 1 für die meisten Hits, Energy Sachsen, 7.47 Uhr haben wir es. Vielleicht hast du über Pfingsten jetzt auch mal richtig viel so deine soziale Batterie leer gespielt. Einfach viel mit Leuten abgehangen. Grillerchen hier, Party da und jetzt brauchst du so Entspannung pur. Ich meine, 32 Grad heute auch mega geil, aber trotzdem, wenn es dir dann zu heiß wird, kannst du dich auch schön nach drinnen verziehen und mal ein paar geile Serien ballern. Und was da alles so neu ist, das weiß natürlich Crewmember Elsie. Let's go!
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2: Bei mir bekommst du alle Infos rund ums Streamen und was auf deiner Watchlist nicht fehlen darf. Da gibt's wieder hotten Stuff für dich. Prime Video hat eine neue Serie für alle Romantiklover. Off Campus. Eine clevere Musikstudentin mit Stipendium schwärmt für den Sänger der College Band. Super cooler Typ, kriegt die Mädels ab. Und dann ist da noch ein sehr talentierter Eishockeyspieler. Sie lernen sich kennen und er will ihr helfen, an den Sänger ranzukommen. Doch irgendwie entwickelt sich da was. Liebe, Freundschaften, Uni und Erwachsenwerden. Etwas kitschig, aber sehr cute.
3: Du wirst mein Nachhilfeschüler und mein Fake-Boyfriend, sodass Justin neidisch wird?
2: Deal. Auf Netflix eine neue spannende Doku, aber sehr düster. The Crash, wenn junge Liebe toxisch wird. Turbulente Teenagerliebe, tödlicher Unfall, Social-Media-Abgründe. Fuhr ein junges Mädchen absichtlich gegen eine Wand, um zwei Freunde zu töten? Da gehst du rein. Aber es ist schon hart.
4: Dieser Sekundenbruchteil hat das Leben von uns allen für immer verändert.
2: Und noch eine News für alle Fans der Serie Lupin. Ab Herbst kriegst du die vierte Staffel bzw. den vierten Teil auf Netflix. Ein Meisterdieb will seinen Vater rächen. Dafür muss er eine alte Rechnung mit einer wohlhabenden Familie begleichen. Ein aufregendes französisches Mystery mit verdienter Fortsetzung.
5: Ihr geht als Putzer rein und als Millionäre raus. Noch Fragen?
6: Das musst du gesehen haben.
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0: Offenbach hier bei Energy Sachsen. Wunderschönen guten Morgen. Um 7.57 Uhr. Du hast Bock auf die meisten Hits, die meiste Musik? Na, kriegst du gleich Teddy Swims. Und dann ist auch noch mit dabei Bruno Mars, I Just Might. Bleib dran.
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0: Dein Abend, der wird heute ganz verspielt. In der Groove Station Dresden gibt's heute Billard and Bar bis in die Nacht hinein. Hier gibt's nicht nur gute Laune, Spielfreude und genug Tische und Kicker für alle. Außerdem hat die Bar ein paar kühle Drinks im Angebot, damit du deinen Feierabend richtig cozy ausklingen lassen kannst. Anstoß ist 17 Uhr und Eintritt ist kostenlos.
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0: Ganz genau um 8. Guten Tag.
10: Ich bin Philipp. Hallo. 4 Büros haben unter Hochdruck daran gearbeitet. Heute stellen sie die Entwürfe für die neue Dresdner Carola-Brücke vor. Ab Mitte Juni werden die Pläne dann auch im Stadtforum gezeigt. Parallel dazu startet im Netz eine Bürgerumfrage. Das letzte Wort hat im September aber der Stadtrat. Auch wenn das Heizen mit Öl oder Gas wohl weiterhin möglich bleibt, Wärmepumpen können eine energiesparende Alternative sein. Sie werden mit Strom betrieben und können mit Fußbodenheizungen und auch normalen Heizkörpern gekoppelt werden. Die Sächsische Energieagentur empfiehlt Hausbesitzern, sich vor der Entscheidung beraten zu lassen und mehrere Angebote einzuholen. Energieexperte Stefan Thieme-Tschach sagte uns:
11: Der normale Haushaltsstromtarif liegt ungefähr bei 28 Cent aktuell und damit lässt sich eine Wärmepumpe gegenüber einer Gasheizung, wenn sie entsprechend gut installiert ist, auch wirtschaftlich betreiben.
10: Tropfende Decken und kaputte Schreibtische. Die Gewerkschaft der Polizei schlägt Alarm wegen maroder Dienststellen der Bundespolizei. Der Zustand jeder dritten Dienststelle ist schlecht, so GdP-Chef Roßkopf in der Rheinischen Post. Die Gewerkschaft fordert deshalb von Bundesinnenminister Dobrindt mehr Geld für schnellere Renovierungen. Das sei keine Luxusforderung, sondern eine Frage von Respekt und letztlich auch öffentlicher Sicherheit. Tränen beim VfL Wolfsburg, Jubel beim SC Paderborn. Der Zweitligist hat das Relegationsrückspiel mit 2:1 nach Verlängerung für sich entschieden und steigt zum dritten Mal in die Fußball-Bundesliga auf. Für Wolfsburg geht's dagegen nach 29 Jahren wieder runter in Liga 2.
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0: Irgendwo der Freisitz, irgendwo ein Grillerchen oder vielleicht auch irgendwo mal einfach ab an See knallen. All das sind heute Dinge, die du durchwuppen könntest bei 32 Grad maximal. Keine Wolken, kein Regen, es läuft.
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0: Straßencheckup, mach mal ganz, ganz schnell, da ist alles frei bei dir.
1: Blitzer.
0: Aber kann teuer werden, wenn es richtig doof läuft und vor allem in Chemnitz, da haben wir richtig Bock heute abzukassieren. Schopauer Straße statt auswärts Richtung Marienberg. Auf dem Südring zwischen Stolberger Straße und Wladimir Sagorski Straße und auf der Nefe Straße zwischen Nefe Park und Südring. Hast du noch was gesehen? Sag Bescheid, 0800 50 5 die 9 oder schreib eine WhatsApp, Nummer dazu findest du auf energy.de/Sachsen. Gute Fahrt.
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0: Na, das Segel war doch rein. Natürlich mit Hit Music Only und vor allen Dingen guten Vibes. Teddy Swims gibt's gleich für dich und Kato, Turn the Lights Off jetzt.
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0: Zweiter Tag der Woche. Liebe Sex und Zärtlichkeit, es wartet doch auf uns.
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0: Vicky at Work und Jasper sind für dich am Stiggity Start.
3: Hallöchen.
0: Was ist die Frage heute, Jasper?
4: Heute geht's mal um die Größe. Was denkt er denn? Wie groß ist das Gemächt der Sachsen im Durchschnitt?
0: Das habe ich, glaube ich, schon mal gegoogelt.
4: Ja?
3: Ich glaube, ich lasse dir erstmal kurz den Vortritt. Ich muss kurz überlegen.
0: Boah, ich glaube, wir sind im guten Mittelmaß und ich glaube, 20 Zentimeter sind groß im Durchschnitt. Also gesamt gesehen. Und ich sage, wir setzen uns fest bei 13,8 Zentimeter.
4: Okay, 13,8. Was sagst du, Vicky?
3: Boah, ich glaube auch, es ist ein bisschen kleiner. Ich sag vielleicht so 12 Zentimeter.
4: Da ist Max näher dran, es sind 13 bis 14,5.
3: Krass.
4: Da sind wir im internationalen Vergleich im soliden Mittelfeld. Die Niederländer, die stehen da auf Platz 1.
0: Wirklich?
4: Mit knapp 16 Zentimetern, ja.
3: Nicht schlecht. Ab nach Niederlande.

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0: Hier ist deine Nummer 1 für die meisten Hits, Energy Sachsen um 8.19 Uhr. Kurzer Uhrencheck für dich. 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

0: hier bei Energy Sachsen, deiner Nummer 1 für die meisten Hits um 8.27 Uhr. Ey, und wir feiern, dass heute schon Dienstag ist, gleich mit dem neuen Hit von Dermot Kennedy, Funeral. Und es gibt für dich auch noch Joe, End of Beginning. Tag!
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14: 8.30 Uhr, moin.
15: Ich bin Philipp, hallo. In Dresden werden heute die Entwürfe für die neue Carola-Brücke vorgestellt. Vier Büros haben unabhängig voneinander daran gearbeitet. Bevor im September der Stadtrat entscheidet, können die Dresdner ihre Meinung abgeben. Ab Mitte Juni werden die Pläne im Stadtforum ausgestellt. Parallel startet eine Online-Umfrage. Ob genügend Ärzte, Schulen oder schnelles Internet. In einer bundesweiten Studie des Instituts der Deutschen Wirtschaft zu öffentlichen Dienstleistungen schneidet Radebeul im sächsischen Vergleich am besten ab. Demnach ist die Gemeinde sehr gut versorgt, gefolgt von Markkleeberg und Leipzig. Wer keine Kinder hat, soll bald tiefer in die Tasche greifen für die Pflegeversicherung. Das plant Gesundheitsministerin Warken, schreibt das RND. Der Extrabeitrag soll leicht steigen auf insgesamt 4,3% vom Gehalt. Grund ist ein Milliardenloch in der Pflegekasse. Der VfL Wolfsburg ist zum ersten Mal in seiner Geschichte aus der Fußball-Bundesliga abgestiegen. Nach einer völlig verkorksten Saison verloren die Wolfsburger das Relegationsrückspiel gegen Paderborn mit 1:2 nach Verlängerung. Die Paderborner steigen damit zum dritten Mal in die Bundesliga auf.
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14: Also heute lässt du dir wirklich Sonne satt ins Gesicht scheinen. Nimm die Sonnenbrille auf jeden Fall überall damit hin, wo du kurz mal draußen unterwegs bist. Momentan schon 18 Grad bei uns im Freistaat und es wird noch viel, viel, viel, viel heißer. Bis zu teilweise 32 Grad sind drin.
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14: Lass mal schnell auf die Straßen gucken und es geht wirklich schnell. Da ist alles frei.
2: Blitzer.
14: Aber in Chemnitz kannst du schon mal das Portemonnaie rausholen, da wird nämlich abgassiert. Zschopauer Straße stadtauswärts Richtung Marienberg. Dann aus dem Südring zwischen Stolberger Straße und Wladimir Sagorski Straße. Und auf der Neve Straße zwischen Neve Park und Südring. Hast du noch was entdeckt, dann sag Bescheid. 0800 50 5 mal die 9 oder schreib eine WhatsApp. Nummer dazu findest du auf energy.de/Sachsen. Dein nächstes Energy Sachsen Verkehrsupdate kommt sofort, wenn es kracht. Gute Fahrt.
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14: Wunderschönen Start hier in den Dienstag und ich starte dich aus. Natürlich mit Good Vibes Only und natürlich den meisten Hits der meisten Musik. Lady Gaga gibt's gleich für dich. Und hol jetzt schon mal die Taschentücher raus von dem Typen, der eine eigene Skaterrampe im Garten hat. hat ihm Schatzi geschenkt, weil er so eine tolle Tour gespielt hat. Naja, wer hat, der kann, war Alex Warren gleich mit Fever Dream.
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0: Sabrina aus Leipzig, was geht heute ab bei dir?
1: Ja, ich darf arbeiten. Später.
0: Ich darf arbeiten? Das heißt, du hast Spätdienst heute?
1: Ja, genau.
0: Und freust du dich auf Arbeit? Was machst du denn beruflich?
1: Ich arbeite im Großhandel und es macht mir sehr Spaß, ja.
0: Und das muss man wirklich mal sagen, wenn man das von seiner Arbeit sagen kann, dann hast du wirklich alles richtig gemacht. Ob bei dir jetzt gerade auch im Homeoffice oder auf Arbeit und du hast gerade schon den knickerigen Chef gesehen. Komm, wir verbreiten hier Good Vibes mit Joe. End of Beginning jetzt bei Energy Sachsen. Komm gut rein in den sonnigen 32 Grad.

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0: Also so viel sei gesagt, Anfang Juni gehst du steil.
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0: Das wird so eine geile Nummer. Es ist ein Tagesfestival. Du startest schon um 14 Uhr durch und dann feierst du bis tief in die Nacht. Einen schönen guten Morgen, Susanne aus Bautzen.
4: Hallo.
0: Na, meine Liebe, alles Beauty bei dir?
4: Ja, alles super.
0: Das klingt hervorragend. Hast du Pfingsten gut überstanden?
4: War beim Pfingstfest in Horka und es war eine tolle Veranstaltung.
0: Das klingt megamäßig. Und die nächste tolle Veranstaltung, die wartet ja schon auf dich. Du willst abgehen zum Fly With Me Festival. Schön Elektro auf die Ohren ballern und das auch noch am Halle Leipzig Flughafen.
4: Ja, bitte, bitte, bitte.
0: Okay, pass auf.
4: Geburtstag und ich würde mir das so wünschen.
0: Oh, das heißt also, mit ein bisschen Glück kann ich jetzt schon mal deine vorträgliche Geburtstagsfee sein.
4: Ja, wie schön.
0: Okay, pass auf, jetzt stehen hier zwei Koffer. Warte mal. Kannst du das hören?
2: Grab your bag.
0: Das ist ein rosaner und ein schwarzer. Jetzt ist die Frage, Susanne, welchen Koffer möchtest du denn nehmen?
4: Kriege ich einen Tipp?
0: Na, schüttel mal. Das ist rosa. Das ist schwarz.
4: Ja, dann nehmen wir rosa.
0: Okay. Ich hätte, glaube ich, auch rosa genommen, Susanne. Möchtest du es quick and dirty, also schnell auf, oder soll ich es ganz langsam zelebrieren?
4: Ja, nee, mach schnell. Okay, ich will es jetzt wissen.
0: Okay, Susanne. Oh, Susanne, das sieht sehr leer aus.
4: Oh nein.
0: Aber weißt du was? VIP-Tickets fürs Fly With Me Festival brauchen ja auch nicht viel Platz. Die passen in jede Ritze. Du hast gewonnen. Ja, Glückwunsch!
4: Geil! Super! Perfekt!
0: Ey, vor allem, das sind VIP-Tickets. Das heißt, du hast einen separaten Eingang, du hast VIP-Toiletten und also so extra kleine Goodies.
4: Oh, ich freue mich.
0: Na, Susanne hat doch alles richtig gemacht, aufs Zeichen gehört. Und angerufen 0351 28 98 9000. Sei doch auch schlau und ruf sofort durch.
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7: 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Against the Dying of the Light. So heißt José's González Tour und er kommt für dich nach Dresden. Im Beatpool geht es um 19 Uhr los. Im Gepäck hat er ein neues Album, das sich mit Challenges, gesellschaftlichen Themen und Reflexionen befasst. Klingt viel, aber José schafft es, diese Themen mit seiner Gitarre und sanften Vocals mit so einer Leichtigkeit rüberzubringen. Das wird cool. Viel Spaß.
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7: Ganz genau, um 9 Tag.
9: Ich bin Philipp, hallo. Wichtiger Tag auf dem Weg zur neuen Carola-Brücke. Im Dresdner Stadtforum stellen die 4 Planungsbüros heute ihre Entwürfe vor. Ab dem Nachmittag kann man sie im Internet sehen. Mitte Juni ist dann die Meinung der Bürger gefragt. Baubürgermeister Stefan Kühn.
10: Es gibt eine Ausstellung, die bis in die Sommerferien hineingeht, wo man als Bürger hinkommen kann und auch mit Fachleuten sprechen kann. Es wird am 17. Juni eine Informationsveranstaltung geben mit dem Oberbürgermeister. Es wird auch eine Online-Beteiligungsmöglichkeit geben, wo man auf dem Handy zu Hause sich die Entwürfe anschauen kann und bewerten kann, was gefällt ihm am besten, welche Hinweise hat man und ein Ranking machen wird.
9: Gesundheitsministerin Barken will offenbar den Beitragssatz für Kinderlose in der Pflegeversicherung erhöhen. Noch vor der Sommerpause soll der Gesetzentwurf dazu stehen, schreibt das RND. Anna Messerschmidt, was steckt denn dahinter?
11: Naja, das Gesundheitsministerium rechnet mit einem Milliardendefizit in der Pflegeversicherung. Deshalb soll der Beitragszuschlag von Kinderlosen, die ja schon jetzt mehr bezahlen, von 0,6 auf 0,7 Prozentpunkte angehoben werden. Sie würden dann auf einen Beitragssatz von insgesamt 4,3% kommen. Geplant ist außerdem, dass die Eigenanteile für Pflegeheimkosten steigen und die Beiträge für Gutverdiener angehoben werden sollen.
9: Film ab heißt es ab heute entlang der Neiße. In Zittau startet das Neiße Filmfestival. Bis Sonntag werden unter anderem dort sowie in Görlitz und Weißwasser rund 100 Filme und Dokus aus Deutschland, Polen und Tschechien gezeigt. Außerdem gibt's Ausstellungen und Workshops. Der VfL Wolfsburg ist zum ersten Mal in seiner Geschichte aus der Fußball-Bundesliga abgestiegen. Nach einer völlig verkorksten Saison verloren die Wolfsburger das Relegationsrückspiel gegen Paderborn mit 1:2 nach Verlängerung. Die Paderborner steigen damit zum dritten Mal in die Bundesliga auf.
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7: Das wird heute richtig, richtig, richtig geiles Grillwetter. Bis zu 32 Grad sind heute angesagt. Kein einziger Tropfen Regen. Vielleicht verabredest du dich auch noch mit deinen Partypeople irgendwo schön am See. Auch da ist alles drin.
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7: A4 Chemnitz Richtung Dresden zwischen Frankenberg und dem Rastplatz Rosshauer Wald. Vorsicht bitte, hier liegen Metallteile auf der Straße. Und B6 Görlitz Bautzen zwischen Nechen und Hochkirch. Da gab es einen Unfall, deswegen sind da gerade beide Richtungen zu.
12: Blitzer.
7: A4 Chemnitz Richtung Dresden, kurz vor der Raststätte Auerswalder Blick. Dann nochmal was auf der A4 Dresden Richtung Bautzen, kurz nach dem Westkreuz stehen sie. Und in Chemnitz haben sie heute Morgen auch richtig Bock abzukassieren. Schopauer Straße statt auswärts. Auf dem Südring zwischen Stolberger Straße und Wladimir Sagorski Straße. Und auf der Nefe Straße zwischen Nefepark und Südring. Hast du noch was entdeckt, dann sag Bescheid. 0800 50 5 mal die 9 oder schreib eine WhatsApp-Nummer dazu. Findest du auf energy.de/Sachsen. Dein nächstes Energy Sachsen Verkehrsupdate kommt sofort, wenn es kracht.
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7: Hey, das wird eine volle halbe Stunde natürlich nur mit Lieblingshits für dich. Holly Humberstone, To Love Somebody und ich habe ein Energy Sachsen Hit Update dabei. Kommt von Robin Schulz, Better Times, gleich nach zwei Hits.
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0: Schimmer abhängen zu Shabusi, A Bar Song bei deiner Nummer 1 für die meisten neuen Hits um 9.09 Uhr und du weißt doch, wofür es Zeit ist.
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0: Hey, alter Lachs, und da hat er wirklich einen rausgefeuert. Robin Schulz mit Better Times ist ganz, ganz neu und zuallererst für dich. Das Ding, das klingt nach Sommer, das klingt nach Sonne, aber es klingt auch irgendwie nach Sehnsucht, weil die Message von dem Hit ist eigentlich total gut. Ich meine, wir kennen alle Robin Schulz, der lebt immer in Saus und Braus und es kann nicht fetter sein, die Autos können nicht größer sein, aber er sagt auch, es gibt auch Zeiten im Leben, die sind so ein bisschen düster. Und dann darf man eben nicht in dieser Düsterheit versinken, sondern es kommen eben auch bessere Zeiten. Mein Opa hat immer gesagt, wenn sich eine Tür schließt, dann öffnet sich eine andere. Und ich finde, das ist eigentlich ein ganz geiles Tagesmotto für dich heute. Robin Schulz, ganz, ganz neu jetzt für dich bei Energy Sachsen mit Better Times hier zu Max Music. Ich wünsche dir einen wunderschönen, sonnigen guten Morgen.

Russi, Bruno Mars mit Apathé bei Energy Sachsen. Einen wunderschönen guten Morgen um 9.19 Uhr. Freu dich jetzt auf Martin Garrix und Ed Sheeran mit Repeated. Das sind zwei Boys, die kennen sich schon Ewigkeiten. Und haben auch schon vor Ewigkeiten, haben sie jetzt in einem Interview gesagt, diesen Hit rausgebastelt und zwar Repeated. Und der lag die ganze Zeit einfach rum, weil sie selber gesagt haben, fühle ich noch nicht so richtig bereit dafür. Und jetzt ist der Moment gekommen, wo sie gesagt haben, komm, das ballern wir jetzt raus. Haben dazu auch eine krasse Promo gefahren bei Instagram, guckst dir gerne mal an in der Slideshow. Haben beide sich verlinkt von vor über 10 Jahren und wie sie jetzt halt aussehen und da ist echt einiges passiert. Und dieser Hit, der ist einfach pures Gold. Martin Garrix und Ed Sheeran mit Repeated ist ganz, ganz neu und zuallererst für dich bei Energy Sachsen. Einen wunderschönen guten Morgen in den Dienstag.

0: Tate McRae, hier bei Energy Sachsen. Wunderschönen guten Morgen um 9.28 Uhr. Von mir gibt's die meisten Hits. Die meiste Musik nur für dich, gleich für dich. Miles Smith und Niall Horan mit Drive Safe und Somber mit Home Wrecker.
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0: 9.31 Uhr, Tag.
11: Ich bin Philipp, hallo. Um die Pflegeversicherung aus den Miesen zu holen, sollen Kinderlose tiefer in die Tasche greifen. Wie das RND schreibt, plant Gesundheitsministerin Waken, den Extrabeitrag leicht zu erhöhen, um 0,1 Prozentpunkte auf dann 4,3 Prozent vom Brutto. Für alle mit Kindern soll sich nichts ändern. 4 Büros haben unter Hochdruck daran gearbeitet. Heute stellen sie die Entwürfe für die neue Dresdner Carola-Brücke vor. Ab Mitte Juni werden die Pläne dann auch im Stadtforum gezeigt. Parallel dazu startet im Netz eine Bürgerumfrage. Das letzte Wort hat im September aber der Stadtrat. Viele Bundespolizisten schieben ihren Dienst offenbar in Bruchbuden. Jede dritte Dienststelle sei marode, heißt es von der Gewerkschaft der Polizei. GdP-Chef Roßkopf sagte der Rheinischen Post, wer von den Einsatzkräften rund um die Uhr Höchstleistungen erwartet, muss ihnen auch vernünftige Bedingungen bieten. In Frankreich und Großbritannien sind neue Hitzerekorde für den Mai erreicht worden. Bei London wurden gestern 33,5 Grad gemessen. Und in ganz Frankreich war der Montag der heißeste Tag in einem Mai seit Beginn der Aufzeichnungen. Und heute sollen die Temperaturen noch weiter steigen.
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0: Sonnenbrille auf und vielleicht einfach mal jetzt so ein Käffchen draußen gönnen. Das kannst du gut machen bei bis zu 32 Grad, die es heute noch gibt und momentan jetzt schon sehr, sehr warm bei 20 Grad.
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0: Die A4 Erfurt Richtung Chemnitz ist zwischen Schmölln und Meran zu nach einem Unfall. A14 in Osten Richtung Leipzig zwischen Döbeln Ost und Döbeln Nord liegen Reifenteile rum. Weiter geht's noch auf der A17 Dresden Richtung Prag zwischen Pirna und Baretal. Da liegt ein toter Dachs auf der Straße. Die B6 Görlitz-Bautzen zwischen Nechen und Hochkirch. Da gab's einen Unfall, deswegen sind da beide Richtungen zu.
10: Blitzer.
0: Haben wir was rumstehen auf der A4, Chemnitz Richtung Dresden, kurz vor der Raststätte Auerswalder Blick. Christoph hat noch was gesehen, dankeschön.
12: Ich habe einen Blitzer gesehen auf der A4 Dresden Richtung Bautzen, kurz nach dem Westkreuz.
0: Super, dankeschön. Dann haben wir noch was in Chemnitz auf der Chopauer Straße, auf dem Südring zwischen Stolberger Straße und Wladimir Sagorski Straße und auf der Neve Straße zwischen Neve Park und dem Südring. Hast du noch was entdeckt? Dann sag Bescheid, 0800 50 5 mal die 9 oder schreib eine WhatsApp, Nummer dazu findest du auf energy.de. /Sachsen. Gute Fahrt.
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0: Na, guten Moin, Popoini. Gleich für dich Artemis und jetzt gibt's für dich Leonie. Don't worry. Komm gut rein in den zweiten Tag der Woche.
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2: Was bin ich?
0: Einen wunderschönen guten Morgen, Anna aus Leipzig.
3: Hi.
0: Hallöchen, Puppöchen. Na, Anna, geht's dir gut?
3: Mir geht's brillant. Und dir?
0: Auch alles bestens. Pass auf, Anna, es geht ja um eine Sache mit uns beiden Zuckermäusen. Ich möchte gerne deinen Beruf herausfinden.
3: Na, toi, toi, toi.
0: Okay, pass auf, meine eine Minute startet genau ab jetzt. Verkaufst du etwas?
3: Ja.
0: Verkaufst du eine Dienstleistung?
3: Richtig, ja.
0: Du klingst super, super, super sympathisch. Hast du viel mit Leuten
3: Danke.
0: Zu tun?
3: Auch das stimmt, ja.
0: Gibst du Coachings vielleicht?
3: Ja.
0: Ja? machst du vielleicht was mit Fitness?
3: Nein.
0: Nein. Okay, du gibst Coachings. Gibst du vielleicht Sprachcoachings?
3: Nein, leider nicht.

0: Nein, das so auch nicht.
1: Gibst du vielleicht Seminare?
0: So kann man es auch nicht nennen, nein.
1: Aber was, was Medizinisches?
0: Auch nicht,
1: okay,
0: nein.
1: Okay, jetzt zeig ich den Boden, so überspannt. Anna, was machst du beruflich?
0: Ich gebe kreative Workshops für Große und Kleine quasi in Leipzig.
1: Kreative Workshops? Was macht man da?
0: Also Verschiedenes. Du, ich biete Kerzen an, Kränze, Mosaik-Tablets, also wirklich alles, was mit Kreativität zu tun hat, um eine schöne Auszeit zu haben.
1: Ach, wie cool. Wie findet man dich denn?
0: Also, wir heißen Bunt und Bam und man findet uns in Leipzig-Mockau in der Vollbedingstraße und natürlich bei Instagram und auf unserer Website.
1: Anna, vielen Dank, dass ich dich kennenlernen durfte.
0: Danke, es hat mir auch Spaß gemacht.
1: Und ich hoffe, wir hören uns bald irgendwann nochmal wieder.
0: Na, sehr gerne, immer.
1: Ciao. Ciao.
2: Und was machst du so?
3: Spiel auch du mit. Schick mir WhatsApp mit dem Text Berufe raten an die 0351 28 98 90.

0: Mann, die Sonne scheint da draußen und gleich ist auch hier im Studio, wenn Vicky at Work reingerumpelt kommt und ihr 10 jetzt um 10 um die Ohren flankt bei Energy Sachsen. Gleich neu, Olivia Rodrigo, Drop Dead und dann gibt's für die hier noch Hunter X und Golden. Bleibt dran!
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9: Party-Time! Du gehst heute nach der Schicht zur Afterwork-Party in die Sommerwirtschaft Salopp Dresden. Freu dich auf den botanischen Summerclub mit geiler Mucke, Lagerfeuerstimmung, Tischtennis, Kicker und richtig freshen Drinks. Call deine Friends, 17 Uhr ist Start und bis 21 Uhr ist der Eintritt sogar noch for free.
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9: Richtig angenehme 21 Grad hast du schon in Chemnitz und 22 Grad bei dir in Dresden. Ich würde sagen, heute wirklich absolutes 10 von 10 Wetter. Die Sonne, die scheint den ganzen Tag und dann wird es auch noch richtig schön sommerlich warm. Ja, tatsächlich noch wärmer, bis zu 32 Grad sind drin.
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9: Auf der A4 Erfurt Richtung Chemnitz. Zwischen Schmölln und Merane gab es einen Unfall auf der rechten Spur. Da kommst du gerade nicht durch. A14 Nossen Richtung Leipzig. Zwischen Döbeln Ost und Döbeln Nord liegen Reifenteile auf der Straße. A17 Dresden Richtung Prag. Zwischen Pörner und Baretal liegt ein toter Dachs auf der Fahrbahn. B6 Görlitz-Bautzen. Zwischen Nechen und Hochkirch gab es auch einen Unfall. Da sind beide Fahrtrichtungen aktuell dicht. In Dresden ist die Reitbahnstraße zwischen der Ammonstraße und der Fitztumstraße wegen dem Feuerwehreinsatz in beiden Richtungen gesperrt.
10: Blitzer.
9: A4 Chemnitz Richtung Dresden, kurz vor der Raststätte Auerswalder Blick bei Tempo 130. In der Gegenrichtung, kurz nach dem Westkreuz, wird auch geblitzt bei Tempo 100. In Chemnitz haben wir gleich drei Stück. Einmal Südring zwischen der Stolberger Straße und Wladimir Sagorski Straße. In der Zschopauer Straße wird stadtauswärts geblitzt Richtung Marienberg. Und noch einer in Chemnitz von Matze gemeldet in der Nefestraße zwischen Nefepark und Südring. Hast du auch noch was entdeckt? Einen Stau oder einen Blitzer? Dann rufst du einfach auch durch unter der 0800 50 5 mal die 9 oder schickst eine WhatsApp rein. Die Nummer gibt's auf energy.de/sachsen. Dein nächstes Energy Sachsen Verkehrsupdate kommt dann sofort, wenn's kracht.
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3: 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Wir beide starten mal richtig entspannt rein in die Arbeitswoche. Du meldest dich jetzt einfach an für unsere Pizza-Hitpause und wir kümmern uns um alles. Heute wird sich Pizza for free gegönnt bei Mandy Arnold aus Hoyerswerda bei der Active Personalmanagement GmbH. Mandy, ruf an innerhalb der nächsten 10 Hits unter der 0351 28 98 9000. Jetzt starten wir erstmal rein in deinen Vormittag. Oliver Heldens, Lady.
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0: 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Viel Glück. Gleich nach halb gönnst du dir auch erstmal einen richtigen Energy Booster von Lady Gaga. Abracadabra.
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0: Richtig warm ist es jetzt schon. 22 Grad bei dir in Leipzig und 22 Grad hast du auch gerade in Görlitz. Absolute Summer-Vibes im Office. Überall riecht schon so ein bisschen nach Sonnencreme. Dazu scheint uns dann den ganzen Tag auch noch die Sonne rein ins Büro. Und es wird richtig schön warm bei bis zu 32 Grad. Wir sind heute noch drin. Mega.
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0: Auf der A4 Erfurt Richtung Chemnitz zwischen Schmölln und Merane hat's gekracht auf der rechten Spur. A13 Schönefelder Kreuz Richtung Dresden zwischen Schönborn und Thiendorf liegen Reifenteile auf der Straße. In Dresden ist die Berggartenstraße zwischen der Bruckner Straße und Loschwitzer Straße nach dem Unfall in beiden Richtungen dicht. In Dresden bei der Reitbahnstraße zwischen der Amonstraße und der Fitztumstraße ist die Feuerwehr im Einsatz. Auch da sind beide Richtungen gesperrt. In Gröditz ist die Hauptstraße zwischen der Bahnhofsstraße und der Repsiser Straße direkt im Kreuzungsbereich dicht.
1: Blitzer.
0: A4 Dresden Richtung Bautzen kurz nach dem Westkreuz. In Chemnitz wird richtig fleißig geblitzt. Einmal Südring zwischen der Stolberger Straße und Wladimir Sagorski Straße. In der Zschopauer Straße stadtauswärts Richtung Marienberg. Und in der Nefestraße in Chemnitz stehen sie auch noch zwischen Nefepark und Südring. Hast du sonst noch was entdeckt? Einen Stau oder einen Blitzer? Dann rufst du einfach mal durch unter der 0800 50 5 mal die 9. Oder schickst eine WhatsApp rein. Gerne auch eine Memo. Die Nummer gibt's auf energy.de/Sachsen. Dein nächstes Energy Sachsen Verkehrsupdate kommt dann sofort, wenn es kracht.
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1: Super Wochenstart, Montag direkt mal geskippt, die Sonne scheint und dann gibt's auch noch eine richtig fette Gönnung. Ganz spontan hat sich die liebe Lisa aus Leipzig den 100 Euro Freddy Fresh Gutschein gesaved. Na Lisa, wo bist du gerade unterwegs?
2: Gerade auf der Autobahn nach Plauen.
1: Was geht da ab?
2: Ich bin heute im Außendienst.
1: Wo arbeitest du denn, wenn ich fragen darf?
2: Bei Hera Residenzen, das ist eine große Pflegedienstkette. Ja, bei dem Qualitätsmanagement, genau, ja. Und bin halt außer oft auch in unseren Pflegediensten tätig, um die zu unterstützen.
1: Und während du da so hin und her fährst, hast du unseren Aufruf gehört?
2: Genau so ist es.
1: Sehr

0: schön. Du warst ganz blitzschnell am Telefon und hast dir jetzt den 100-Euro-Gutschein gesaved. Glückwunsch.
1: Das ist großartig. Vielen lieben Dank. Da werden wir uns alle gut amüsieren und Pizza essen, ja.
0: Wie sieht so eine Mittagspause bei dir aus? Also kommt ihr da trotzdem irgendwie dann noch zusammen an einem Ort?
1: Ja, richtig. Also ich bin ja nicht nur im Außendienst tätig. Wir haben unsere Zentrale in Leipzig und dort essen wir immer alle gemeinsam zusammen Mittag.
0: Da wird jetzt richtig geschlemmt auf unseren Nacken.
1: Das ist super, danke.
0: Lisa, dann noch eine gute Fahrt und gönnt euch heute richtig.
1: Super, vielen lieben Dank. Dann auch noch einen schönen Tag.
0: Und du versüßt dir deine nächste Mittagspause auch mit Freddy Fresh. 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Ganz wichtig, morgen kurz nach 10 richtig aufdrehen. Hörst du deinen Namen, hast du 10 Hits Zeit, dich bei mir zu melden.
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0: Jetzt bei dir im Office David Guetta mit Crazy What Love Can Do. Schön, die

0: Die meisten neuen Hits, die meiste Musik bei Energy Sachsen gleich in der nächsten Stunde. Die Künstler des Jahres, ganz frisch ausgezeichnet, die K-Pop-Band BTS und auch mit am Start Justin Bieber, immer noch ein absoluter Banger-Hit, Beauty and the Beat.
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16: Dein Abend wird heute ganz verspielt. In der Groove Station Dresden gibt's heute Billard und Bar bis in die Nacht hinein. Hier gibt's richtig gute Laune, Spielfreude und genug Tische und Kicker für alle. Außerdem hat die Bar noch richtig nice Drinks für dich im Angebot. Anstoß ist 17 Uhr und der Eintritt ist auch noch kostenlos.
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16: Genau 11 Uhr.
18: Ich bin Philipp, hallo. Kinderlose sollen offenbar tiefer in die Tasche greifen, um die Pflegeversicherung aus den Miesen zu holen. Gesundheitsministerin Wagen plant, den extra Beitrag für Versicherte ohne Kinder leicht zu erhöhen, um 0,1 Prozentpunkte auf dann 4,3 Prozent vom Brutto. Für alle mit Kindern soll es bei maximal 3,6 Prozent bleiben, so das Redaktionsnetzwerk Deutschland. Hintergrund ist ein drohendes Milliardenloch in den Pflegekassen. Viele Bundespolizisten schieben ihren Dienst offenbar in Bruchbuden. Jede dritte Dienststelle sei marode, heißt es von der Gewerkschaft der Polizei. Tim Ritztrup mit den Einzelheiten.
19: GdP-Chef Roskopf spricht in der Rheinischen Post von Schimmel, heruntergekommenen Toiletten, überfüllten Räumen und Containerprovisorien. Für neue Kollegen würden Büros und Parkplätze fehlen. Wer von Einsatzkräften rund um die Uhr Höchstleistungen erwartet, muss ihnen auch vernünftige Bedingungen bieten, findet Roskopf. Das sei keine Luxusforderung, sondern eine Frage von Respekt, Motivation und letztlich auch öffentlicher Sicherheit.
18: Fast jeder fünfte Mensch in Deutschland raucht. Die Zahl ist in den vergangenen Jahren damit ziemlich stabil geblieben. Am häufigsten greifen die 40- bis 44-Jährigen zu Kippe oder zur E-Zigarette. In der Altersgruppe liegt der Raucheranteil bei 26%. Zuletzt ist Rauchen aber auch bei den Jüngeren wieder beliebter geworden. Und jetzt die News aus deiner Ecke mit Lisa.
2: Für Dresden und die Lausitz.
6: In Dresden werden heute die Entwürfe für die neue Carola-Brücke präsentiert. Vier Büros haben unabhängig voneinander daran gearbeitet. Bevor im September der Stadtrat entscheidet, können die Bürger ihre Meinung abgeben. Ab Mitte Juni werden die Pläne im Stadtforum ausgestellt. Parallel dazu startet eine Online-Umfrage. Viele Hausbesitzer in Sachsen denken darüber nach, wie sie in Zukunft heizen. Eine Möglichkeit sind Wärmepumpen. Mit Strom entziehen sie Wärme aus der Luft, dem Boden oder dem Grundwasser. Vor der Installation sollten sich Hausbesitzer allerdings gründlich beraten lassen, so Stefan Thieme-Tschach von der Sächsischen Energieagentur.
20: Das kommt natürlich darauf an, wie gut ist das Gebäude gedämmt und sind die Heizflächen groß. Desto größer die Heizflächen, desto niedrigere Temperaturen benötige ich. Idealerweise ist es immer eine Fußbodenheizung, aber auch mit Heizkörpern ist es bei einer Wärmepumpe im Regelfall unproblematisch möglich.
6: In Dresden-Tolkewitz wird heute der Töpler-Park nach seiner Sanierung wiedereröffnet. Rund 1 Million Euro sind im letzten Jahr in die Neugestaltung des Parks geflossen. Unter anderem wurden Sitzbänke und Spiel- und Sportgeräte ersetzt. Auch neue Pflanzen sind gesetzt worden.
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16: Absolutes Traumwetter. 23 Grad bei dir in Leipzig und richtig angenehme 22 Grad hast du auch schon in Zwickau. Zum Start deiner Arbeitswoche gibt die Sonne mal richtig Gas, bei heute bis zu 32 Grad. Und das Allerbeste, auch die nächsten Tage enjoyen wir wirklich schönstes Sommerwetter mit ganz viel Sonne.
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16: Auf der A4 Erfurt Richtung Chemnitz zwischen Schmölln und Merane hat's gekracht auf der rechten Spur. A13 Schönefelder Kreuz Richtung Dresden zwischen Schönborn und Thiendorf liegen Reifenteile auf der Fahrbahn. A14 Nossen Richtung Leipzig zwischen Leisnig und Mutschen liegt ein Reifenmantel auf der linken Spur. B169 zwischen der Überleitung Großbauchlitz und Döbeln gab's einen Unfall, da sind beide Fahrtrichtungen dicht. In Dresden ist die Berggartenstraße zwischen der Brucknerstraße und Loschwitzer Straße in beiden Richtungen nach einem Crash gesperrt. In Dresden bei der Reitbahnstraße ist die Feuerwehr im Einsatz zwischen der Amonstraße und der Fitztumstraße. Da kommst du in beiden Richtungen gerade nicht durch.
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16: A4 Dresden Richtung Bautzen kurz nach dem Westkreuz. In Chemnitz wird richtig fleißig geblitzt, einmal in der Chopauerstraße statt auswärts. Und Südring zwischen der Stolberger Straße und Wladimir-Sagorski Straße. Hast du noch was entdeckt? Dann ruf doch einfach mal durch unter der 0800 50 5 mal die 9 oder schick eine WhatsApp rein. Die Nummer gibt's auf energy.de/Sachsen. Dein nächstes Energy Sachsen Verkehrsupdate kommt dann sofort, wenn's kracht.
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16: Happy Dienstag. Laune heute wirklich eine absolute 10 von 10 bei dem super Wetter. Die Sonne, die holen wir uns jetzt auch direkt mal rein ins Office mit Justin Bieber. Richtige Throwback-Vibes mit Beauty and a Beat. Und jetzt direkt davor Miles Smith mit Stay.
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Energy Sachsen läuft an einem Vormittag mit den meisten neuen Hits, der meisten Musik. Und nach so einem langen Wochenende ist es immer wieder so ein Mini-Comeback zurück in den Job. Die K-Pop-Band BTS feiert mal so ein richtig großes Comeback nach 4 Jahren Pause. Und richtig krass, sie haben sich direkt mal bei den American Music Awards den Preis als Künstler des Jahres geholt. Ich finde ja sehr verdient. Der neue Hit mit absoluten Summer-Vibes, Swim, jetzt. Schönen Dienstag mit Energy Sachsen.

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Also check sie unbedingt mal aus, dreh auf und gönn dir nebenbei noch Hit Music Only jetzt bei dir im Office. Joe mit dem aktuellen Hit End of Beginning läuft bei Energy Sachsen.

0: Bei dir im Office läuft Energy Sachsen mit den meisten neuen Hits, der meisten Musik. Gleich nach halb der ganz neue von Teddy Swim, Mr. Know It All und dann auch noch am Start Michael Schulte, 5 a.m.
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0: volle Portion Summer Vibes gönnst du dir in Zwickau bei aktuell 23 Grad und 24 Grad bei dir in Dresden. Die Sonne gibt richtig Gas, da ist wirklich nicht eine einzige Wolke am Himmel. Das ist doch wirklich mega schön und das Allerbeste, die nächsten Tage bleibt auch so wunderschön mit ganz, ganz viel Sonne.
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0: A4 Erfurt Richtung Chemnitz. Zwischen Schmölln und Meerane hat's gekracht auf der rechten Spur. Auf der A9 Berlin Richtung Halle-Leipzig. Zwischen Köselitz und Coswig liegen Gegenstände auf der rechten Spur. A13 Schönefelder Kreuz Richtung Dresden. Zwischen Schönborn und Thiendorf ist die rechte Spur dicht. A17 Dresden Richtung Prag. Zwischen Dresden-Gorbitz und dem Tunnel Altfranken liegen Reifenteile auf der Fahrbahn. B169 zwischen der Überleitung Großbauchlitz und Döbeln gab's Unfall. Da sind beide Fahrtrichtungen dicht. In Dresden hat es auch gekracht bei der Berggartenstraße zwischen der Brucknerstraße und der Loschwitzer Straße. Auch da kommst du in beiden Richtungen gerade nicht durch. Die Dresden bei der Reitbahnstraße zwischen der Ammonstraße und Fitzturmstraße ist die Feuerwehr immer noch im Einsatz. Auch da beide Richtungen dicht. In Gröditz ist die Hauptstraße zwischen der Bahnhofstraße und Repiser Straße direkt im Kreuzungsbereich gesperrt.
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0: A4 Dresden Richtung Bautzen, kurz nach dem Westkreuz. Und Lina hat noch eine Memo reingeschickt.
2: Hallöchen, Freunde. Ich bin gerade an einem Blitzer vorbei. Und zwar in Chemnitz steht der am Südring, so zwischen Stolberger Straße und Wladimir-Sagorski Straße.
0: Danke dir fürs Durchgeben. Falls du auch noch was gesehen hast, schickst du einfach auch eine Memo rein. Die WhatsApp-Nummer gibt's auf energy.de/Sachsen. Oder du rufst durch unter der 0800 50 5 mal die 9. Dein nächstes Energy Sachsen Verkehrsupdate kommt sofort, wenn's kracht.
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Während du am Hasseln bist, im Homeoffice, in der Werkstatt oder im Salon, kümmern wir uns einfach um die Good Vibes. Jetzt wird's auch fast schon so ein bisschen episch mit Teddy Swims. In seinem neuen Hit hat er nämlich Streicher mit eingebaut. Klingt ganz, ganz toll. Dazu gibt's Gitarrensounds und seine unglaublich mega Soul-Stimme. Den neuen Hit Mr. Know-It-All gönnst du dir jetzt bei Energy Sachsen. Happy Dienstag!

0: Good Vibes mit Energy Sachsen im Office. Gleich in der nächsten Stunde der neue Hit von Dermot Kennedy. Hat heute Tourstopp in Düsseldorf, den neuen Hit Funeral. Gleich bei dir im Job und auch am Start Leonie mit Remedy.
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6: Live-Mucke gönnst du dir heute im Beatpool in Dresden. Against the Dying of the Light heißt die Tour von José González. Um 19 Uhr geht's los und im Gepäck hat er sein neues Album, das sich mit gesellschaftlichen Themen befasst. Aber José schafft es, diese Themen wirklich mit seiner Gitarre und sanften Vocals in richtig viel Leichtigkeit zu verwandeln. Lass dich überraschen.
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6: Gleich 12 Uhr.
7: Ich bin Philipp, hallo. In Deutschland wird weiter viel geraucht und gewaped. Knapp ein Fünftel macht das, heißt es vom Statistischen Bundesamt. Am häufigsten greifen die 40- bis 44-Jährigen zu Kippe oder E-Zigarette. Aber auch bei Jugendlichen ist Rauchen wieder beliebter geworden. Dazu der Drogenbeauftragte der Bundesregierung, Hendrik Streeck.
8: Jugendliche werden durch poppige Aufmachung süßen Geschmack an einen hochgradig abhängig machenden Stoff herangeführt, dem Nikotin, und abhängig gemacht. Das sind Produkte, die im Übrigen zu 90% in China hergestellt werden. Solche aromatisierten Stoffe wie Strawberry Kiwi Vapes sind in China selber verboten, aber wir importieren sie.
7: In Belgien sind ein Schulbus und ein Zug zusammengestoßen. Laut belgischen Medien gibt es mehrere Tote. Der Kleinbus mit den Schülern drin ist wohl an einem Bahnübergang zwischen Brüssel und Antwerpen von dem Zug erfasst worden. Offenbar waren die Schranken geschlossen. Warum der Bus trotzdem auf die Gleise fuhr, ist unklar. Um die Pflegeversicherung aus den Miesen zu holen, sollen Kinderlose tiefer in die Tasche greifen. Wie das RND schreibt, plant Gesundheitsministerin Waken, den Extrabeitrag leicht zu erhöhen, um 0,1 Prozentpunkte auf dann 4,3% vom Brutto. Für alle mit Kindern soll sich nichts ändern. Und jetzt die News aus deiner Ecke mit Lisa.
0: Für Dresden und die Lausitz.
9: 4 Büros haben unter Hochdruck daran gearbeitet. Heute stellen sie die Entwürfe für die neue Dresdner Carola-Brücke vor. Ab Mitte Juni werden die Pläne im Stadtforum ausgestellt. Es gibt Führungen und Fragerunden. Parallel dazu startet im Netz eine Bürgerumfrage. Das letzte Wort hat im September der Stadtrat. Wärmepumpen sind in Deutschland mittlerweile die meistverkaufte Heiztechnik. Sie werden mit Strom betrieben und können sowohl mit Fußbodenheizungen als auch mit normalen Heizkörpern gekoppelt werden. Für Hausbesitzer können sie eine energiesparende Alternative sein, sagt Stefan Thieme-Tschach von der Sächsischen Energieagentur.
10: Der normale Haushaltsstromtarif liegt ungefähr bei 28 Cent aktuell und damit lässt sich eine Wärmepumpe gegenüber einer Gasheizung, wenn sie entsprechend gut installiert ist, auch wirtschaftlich betreiben.
9: Film ab heißt es ab heute entlang der Neiße. In Zittau startet das Neiße Filmfestival. Bis Sonntag werden unter anderem dort, in Görlitz und Weißwasser, rund 100 Filme und Dokus aus Deutschland, Polen und Tschechien gezeigt. Außerdem gibt's Ausstellungen und Workshops. Sachsens Kulturministerium steuert knapp 300.000 Euro bei.
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6: Bei dir in Dresden richtig warme 25 Grad und 24 Grad in Leipzig. Ja, da hoffe ich auf jeden Fall, dass die Klimaanlage bei dir im Office funktioniert. Es wird nämlich noch wärmer, bis zu 32 Grad sind heute drin. Und die Sonne, die gibt mal so richtig Gas, die scheint den ganzen Tag. Mega.
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6: Auf der A4 Erfurt Richtung Chemnitz zwischen Schmölln und Merane gab es einen Unfall auf der rechten Spur. In der Gegenrichtung zwischen Pulsnitz und Ottendorf-Okrilla gab es auch gekracht. Da ist der Standstreifen blockiert. A9 Berlin Richtung Halle-Leipzig zwischen Köselitz und Coswig liegen Gegenstände auf der rechten Spur. A13 Schönefelder Kreuz Richtung Dresden zwischen Schönborn und Tiendorf ist die rechte Spur aktuell dicht. B169 zwischen der Überleitung Großbauchlitz und Döbeln gab es einen Unfall, da sind beide Richtungen gesperrt. In Dresden hat es auch gekracht bei der Berggartenstraße. Auch da sind beide Fahrtrichtungen gesperrt zwischen Brucknerstraße und Loschwitzer Straße nach dem Unfall. In Dresden bei der Reitbahnstraße ist auch immer noch die Feuerwehr im Einsatz zwischen Amonstraße und Witztumstraße. Und da auch sind beide Fahrtrichtungen gesperrt.
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6: A4 Dresden Richtung Bautzen, kurz nach dem Westkreuz bei Tempo 100. Hast du sonst noch was entdeckt? Dann rufst du einfach auch kurz durch unter der 0800 50 5 mal die 9 oder schickst eine WhatsApp rein. Die Nummer gibt's auf energy.de/Sachsen. Dein nächstes Energy Sachsen Verkehrsupdate kommt dann sofort, wenn's kracht.
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6: Gönn dir eine richtig nice Mittagspause mit deiner Workbestie. Schnapp dir noch eine Sonnenbrille und dann geht's raus in die Sonne. Dabei gönnst du dir Chill-Vibes von Benson Boone. Sorry, I'm here for someone else. Schönen Dienstag.
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0: In deiner Mittagspause läuft Energy Sachsen mit den meisten neuen Hits ganz fresh am Start. Funeral von Dermot Kennedy. Der tourt ja gerade so ein bisschen durch die Gegend, war schon bei uns in der Nähe in Berlin. Heute wieder in Deutschland, Stopp ist in Düsseldorf und jetzt direkt bei dir im Office.
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0: Energy, Sachsen-Nasse an und langsam ist doch mal Zeit für so eine kleine Auszeit. Mittagspausenzeit ist angesagt. Bianca aus Radeberg, du arbeitest bei einer Bierbrauerei. 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
0: 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Jetzt bei Energy Sachsen in absoluter Summer-Vibe. Für die Arbeit Kaigo und Khalid mit Save My Love.

0: Energy. Sachsen läuft bei dir im Office und ich weiß, motivationstechnisch manchmal ein bisschen schwierig, wenn das Wetter draußen so schön ist. Deswegen holen wir uns die Summer Vibes einfach rein ins Büro mit Martin Garrix und Ed Sheeran, der neue Hit Repeated, und auch mit am Start Bibi Rexha für so einen richtigen Motivationskick. New Religion.
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0: 26 Grad bei dir in Dresden und in Chemnitz hast du 24 Grad. Hier ist ein richtiges Träumchen da draußen. Die Sonne scheint den ganzen Tag. Da ist nicht eine einzige Wolke am Himmel. Ich lieb's ja wirklich komplett. Und wir können uns auch schon mal auf die nächsten Tage drauf einstellen. Auch da gönnen wir uns ein richtig schönes Sommerwetter. Mega.
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0: Auf der A4 Erfurt Richtung Chemnitz zwischen Schmölln und Merane hat's gekracht. In der Gegenrichtung A4 zwischen Pulsnitz und Ottendorf-Okrillath, auch da gab's einen Unfall direkt auf dem Standstreifen. A9 Berlin Richtung Halle-Leipzig zwischen Halle und Wiedemar liegen mehrere Metallteile auf der Straße. B169 zwischen der Überleitung Großbauchlitz und Döbeln, auch da gab's einen Unfall. In beiden Richtungen kommst du da erstmal nicht durch. In Dresden ist die Regnitzhöhe zwischen der Heinrich-Greif-Straße und der Stadtgutstraße in beiden Richtungen dicht. Auch in Dresden in der Berggartenstraße zwischen der Brucknerstraße und Loschwitzer Straße gab es einen Unfall. Beide Richtungen sind da aktuell gesperrt. Wir bleiben auch noch ganz kurz in Dresden. Da ist nämlich auch noch die Feuerwehr im Einsatz bei der Reitbahnstraße zwischen Amonstraße und Fitztumstraße. Beide Richtungen dicht. Und in Gröditz ist die Hauptstraße zwischen der Bahnhofstraße und Repiser Straße im Kreuzungsbereich gesperrt.
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0: Auf der A4 Dresden Richtung Bautzen, kurz nach dem Westkreuz bei Tempo 100. Hast du noch was entdeckt, dann schickst du einfach eine Memo rein. Die WhatsApp-Nummer gibt's auf energy.de/Sachsen. Oder du rufst durch unter der 0800 50 5 mal die 9. Dein nächstes Energy Sachsen Verkehrsupdate kommt dann sofort, wenn's kracht.
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an im Office. 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Gönnst du dir als DVD, Download oder Blu-ray. 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Da spielst du einfach mal eine Runde Stadt, Land, Fluss. Knackst du den Wochenrekord von aktuell 8 richtigen, geht Marty Supreme der Film auch schon an dich. Check's mal aus auf energy.de/Sachsen und ganz viel Erfolg schon mal. Ich sag, das schaffst du. Jetzt beim Durchziehen Martin Garrix und Ed Sheeran, der neue Banger-Hit. Repeated hörst du bei Energy Sachsen at Work.

0: Energy Sachsen läuft bei dir im Job und wir holen uns die Sonne doch jetzt einfach mal rein ins Office mit Sarah Larsen. Lush Life pusht die Energy mal so richtig. Und auch mit am Start der aktuelle Hit von Kato, feiere ich sehr, Turn the Lights Off.
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0: Time. Du gehst heute nach der Schicht zur Afterwork-Party in die Sommerwirtschaft Salopp Dresden. Freu dich auf den botanischen Summerclub mit geiler Mucke, Lagerfeuerstimmung, Tischtennis, Kicker und richtig freshen Drinks. Call deine Friends, 17 Uhr ist Start und bis 21 Uhr ist der Eintritt sogar noch for free.
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0: Genau 13 Uhr.
17: Ich bin Philipp, hallo. Fast jeder Fünfte in Deutschland raucht. Das hat der Drogenbeauftragte der Bundesregierung, Hendrik Streeck, gesagt. Jugendliche sind mittlerweile immer häufiger am Rauchen und Vapen. In den letzten Jahren ist der Anteil der Raucher unter den 12- bis 17-Jährigen deutlich angestiegen. Streeck betont:
18: Aromen, die den Einstieg für Kinder und Jugendliche erleichtern, müssen vom Markt. Cola, Kaugummi, Erdbeer machen ein Abhängigkeitsprodukt am Ende angenehmer, süßer und sozial auch anschlussfähiger, wenn es eben nur nach Kiwi riecht und nicht nach Rauch. Und solche Aromen senken insgesamt die Hemmschwelle fürs Rauchen und den Konsum solcher Produkte.
17: Bei einem schweren Zusammenstoß zwischen einem Schulbus und einem Zug sind in Belgien 2 Kinder und 2 Erwachsene ums Leben gekommen. Das hat der belgische Verkehrsminister mitgeteilt. Offenbar war der Schulbus nördlich von Brüssel trotz geschlossener Schranken über einen Bahnübergang gefahren. In Deutschland herrscht gerade überall Sommerwetter. Der Deutsche Wetterdienst rechnet aber nicht mit neuen Temperaturrekorden. Tim Ritztrup mit mehr.
19: Vor allem im Südwesten wird es heute und morgen heiß. Bis zu 34 Grad sind drin. Schattensuche ist da angesagt. Rekordverdächtig ist das Ganze laut DWD, aber zumindest hierzulande nicht. Im Mai 1922 wurden in Hamburg fast 37 Grad gemessen. Über Teilen Europas hängt gerade eine Hitzeglocke. Deutschland liegt am Rand. In Frankreich und Großbritannien wurden Hitzerekorde gebrochen.
17: Und jetzt die News aus deiner Ecke mit Lisa.
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20: In Dresden werden heute die Entwürfe für die neue Carola-Brücke präsentiert. Vier Büros haben unabhängig voneinander daran gearbeitet. Bevor im September der Stadtrat entscheidet, können die Bürger ihre Meinung abgeben. Ab Mitte Juni werden die Pläne im Stadtforum ausgestellt. Parallel dazu startet eine Online-Umfrage. Viele Hausbesitzer in Sachsen denken darüber nach, wie sie in Zukunft heizen. Eine Möglichkeit sind Wärmepumpen. Mit Strom entziehen sie Wärme aus der Luft, dem Boden oder dem Grundwasser. Vor der Installation sollten sich Hausbesitzer allerdings gründlich beraten lassen, so Stefan Thieme-Tschach von der Sächsischen Energieagentur.
21: Das kommt natürlich darauf an, wie gut ist das Gebäude gedämmt und sind die Heizflächen groß. Desto größer die Heizflächen, desto niedrigere Temperaturen benötige ich. Idealerweise ist es immer eine Fußbodenheizung, aber auch mit Heizkörpern ist es bei einer Wärmepumpe im Regelfall unproblematisch möglich.
20: In Dresden-Tolkewitz wird heute der Töpler-Park nach seiner Sanierung wiedereröffnet. Rund 1 Million Euro sind im letzten Jahr in die Neugestaltung des Parks geflossen. Unter anderem wurden Sitzbänke und Spiel- und Sportgeräte ersetzt. Auch neue Pflanzen sind gesetzt worden.
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0: Ja, da krabbeln sie langsam hoch, die Temperaturen. 25 Grad bei dir in Zwickau und 26 Grad in Dresden. Und es wird sogar noch ein bisschen wärmer. Bis zu 32 Grad sind heute teilweise noch drin. Wirklich perfektes Eiswetter. Die Sonne scheint den ganzen Tag. Und auch die nächsten Tage können wir uns auf richtig sommerlich schönes Wetter freuen.
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0: Auf der A4 Erfurt Richtung Chemnitz. Zwischen Schmölln und Merane gab es einen Unfall auf der rechten Spur. A9 Berlin Richtung Halle-Leipzig. Zwischen Halle und Wiedemar liegen mehrere Metallteile auf der Straße. A14 Leipzig Richtung Halle. Zwischen dem Schkeuditzer Kreuz und Gröbers hat es gekracht. In Dresden ist die Regnitzhöhe zwischen der Heinrich-Greif-Straße und der Stadtgutstraße in beiden Richtungen dicht. Auch in Dresden bei der Reitbahnstraße zwischen Amonstraße und Witztumstraße ist die Feuerwehr im Einsatz. Da sind beide Fahrtrichtungen gesperrt. In Gröditz ist die Hauptstraße zwischen Bahnhofsstraße und Repiser Straße im Kreuzungsbereich auch dicht.
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0: Auer Richtung Weinböhler hat uns Daniel gerade ganz frisch gemeldet an der Schallschutzwand bei Tempo 70. Hast du auch noch was entdeckt, dann schickst du einfach eine Memo rum. Die WhatsApp-Nummer gibt's auf energy.de/sachsen. Oder du rufst kurz durch unter der 0850 5x9. Dein nächstes Energy Sachsen Verkehrsupdate kommt dann sofort, wenn's kracht.
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0: Hallöchen, kurze Woche, den Montag, den haben wir ja erstmal direkt geskippt. Da ist die Laune doch gleich tausendmal besser im Office. Und dazu gönnst du dir auch noch Hit Music Only, jetzt Kato, der aktuelle Hit. Für so einen kleinen Motivationsboost. Turn the lights off.
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Bei dir auf Arbeit, Energy Sachsen. Egal, wo du unterwegs bist, nach der Mittagspause zurück ins Office, zu deinen Lieblingskollegen oder mit dem Auto zum nächsten Kunden mit dabei, die meisten neuen Hits jetzt. Miles Smith mit einer richtig wichtigen Message. Drive safe. Energy Sachsen läuft. What?

0: Sachsen at Work hast du an. Wir ziehen zusammen richtig durch, damit wir richtig schnell reinkommen in Feierabend und dieses nice Wetter da draußen enjoyen können. Crewmember Nando ist aber, glaube ich, sogar ganz froh, dass er hier im Office chillt,
1: ja,
0: oder?
1: Hier gibt es nämlich eine schöne Klimaanlage. Das gibt es bei mir nicht in der Dachgeschosswohnung. Deswegen auch mal ein Rip an alle Leute, die jetzt in den letzten Tagen in einer Dachgeschosswohnung leben durften. Das ist nämlich nicht so einfach. Da kommt man schon mal doller ins Schwitzen. Aber Überlebenstipps sind auf jeden Fall immer das gute alte Querlüften. Mhm. Querlüften dann immer nachts, wenn die Sonne weg ist. Ne? Das geht dann immer gut. Und Ventilator ist auch essentiell. Also ohne den, ich habe auch ein bisschen teureren.
0: Ja.
1: Der hat so einen auch im Schlafmodus, kann der so ein, der simuliert dann so einen leichten Windhauch. Das ist auch immer gut, dann ist der nicht so laut.
0: Ja.
1: Kann man den auch nachts benutzen.
0: Fühl ich.
1: Und Fenster zuhängen auch immer gut, wenn man denn Rollos oder so hätte oder so Plissés. Habe ich leider nicht, weil ich zu faul bin, mir die rauszusuchen, weil ich habe so spezielle Fenster. Naja.
0: Boah, Nando, das musst du machen. Wie heiß wird's da bei dir oben?
1: Naja, locker schon so 28 Grad.
0: Ach du Jemi.
1: Kann schon mal passieren, ja.
0: Ich muss sagen, ich finde Schwitzen im Sommer total okay, aber nur, wenn ich braun werde.
1: Ja, verstehe.
0: Wir ziehen jetzt durch und dann geht's rein in die Sommersonne. Energy Sachsen läuft bei dir jetzt Klock Klock mit Out of the Dark.
1: Richtig cool.

0: Energy Sachsen Network hast du an. Gleich gibt's einen richtigen Energy Kick von James Hype, More Than Friends. Und mit dem anderen Hit, da stehen wir auch gedanklich zumindest schon mal auf der nächsten Tanzfläche beim nächsten Open Air. Haven, der aktuelle I Run. Schönen Dienstag.
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0: Richtig angenehme 27 Grad bei dir in Leipzig. Und in Görlitz hast du mittlerweile auch 27 Grad. Das ist halt wirklich Sonne satt, ist da angesagt. Kaum eine Wolke am Himmel. Und auch die nächsten Tage wird es richtig schön. Auch da wird es wieder warm. Morgen bis zu 25 Grad. Und ganz viel Sonne ist da auch am Start.
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0: 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A13 Dresden Richtung Schönefelder Kreuz zwischen Rudland und Schwarzheide liegen Reifenteile auf der Straße. A14 Leipzig Richtung Halle zwischen dem Schkeuditzer Kreuz und Gröbers gab es einen Unfall.
18: Blitzer.
0: Auer Richtung Weinböhler an der Schallschutzwand bei Tempo 70 und auch reingekommen gerade noch in Heidenau. In der Hauptstraße wird geblitzt beidseitig. Hast du sonst noch was entdeckt, einen Stau oder einen Blitzer, dann rufst du einfach durch unter der 0800 50 5 mal die 9 oder schreibst eine WhatsApp. Die Nummer gibt's auf energy.de/sachsen. Dein nächstes Energy Sachsen Verkehrsupdate kommt dann sofort, wenn's kracht.
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0: Purple Disco Machine bei Energy Sachsen. Und der Typ ist tatsächlich auch heute der Grund für meine Augenringe. Purple Disco Machine hat nämlich gestern nochmal im Dresdner Zwinger gespielt. Du warst auch mit am Start. Wir haben dich ja for free dahin geschickt und du bist so heftig abgegangen.
1: Bis zum nächsten Mal.
0: Genau diese Vibes nimmst du einfach mit zum nächsten coolen Event. Wir schicken dich nämlich auch schon for free zum Fly With Me Festival. Am 6. Juni ist es soweit, ist ein richtig nices Open Air am Flughafen Halle Leipzig. Und ich sag dir, da kommt auf dem Dancefloor mal richtig die Urlaubsstimmung auf. Mit am Start die Beats von Ügel. Richtig nice. What the fuck?

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Energy Sachsen hast du an. Jetzt bei dir at work erstmal Olivia Rodrigo mit Drop Dead. Schönen Dienstag.

0: Angie, Sachsen läuft bei dir im Job gleich in der nächsten Stunde. Taylor Swift, die holt uns erstmal die Summer Vibes rein ins Büro. Und auch mit dabei der neue Hit von Tiffany Harris. Und mit dem appreciaten wir erstmal unsere tollen Work-Besties. Vertigo, gleich bei Energy Sachsen bei Nando am Nachmittag. 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
11: Dein Abend wird heute ganz verspielt. In der Groove Station in Dresden gibt's heute Billard und Bar bis in die Nacht rein. Hier gibt's nur gute Laune, Spielfreude und genug Tische und Kicker für alle. Außerdem hat die Bar für ein paar kühle Drinks gesorgt, damit du deinen Feierabend richtig cozy ausklingen lassen kannst. Anstoß ist um 17 Uhr und der Eintritt, der ist for free.
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11: Um kurz vor 14 Uhr.
12: Ich bin André, hallo. Ob Kippen oder E-Zigaretten, fast jeder Fünfte in Deutschland raucht oder vapet. Das hat der Drogenbeauftragte der Bundesregierung Hendrik Streeck gesagt. Besonders auffällig, in den letzten Jahren ist der Anteil der Raucher unter den 12- bis 17-Jährigen deutlich angestiegen. Streeck fordert, dass Aromen, die den Einstieg von Kindern und Jugendlichen erleichtern, vom Markt müssen. Sprich, solche Geschmacksrichtungen wie Cola, Erdbeer oder Kiwi. Bei einem schweren Zusammenstoß zwischen einem Schulbus und einem Zug in Belgien sind zwei Kinder und zwei Erwachsene ums Leben gekommen. Das hat der belgische Verkehrsminister Grücke mitgeteilt. Offenbar war der Schulbus nördlich von Brüssel trotz geschlossener Schranken über einen Bahnübergang gefahren. In Sachsen geht die Erdbeerernte jetzt richtig los. Die Obstbauern rechnen mit ordentlichen Erträgen und guter Qualität. Doch sie haben auch mit Schwierigkeiten zu kämpfen. Jörg Geitel vom Obstbauernverband sagte uns:
13: Das sind zwei große Themen, die uns stark beschäftigen. Das ist natürlich einerseits die Lohnkosten, die mit 50-60% bei der Ernte in den Betrieben zu Buche schlagen, und die Zulassungssituation von Pflanzenschutzmitteln, die zurzeit sehr schlecht ist, und wir brauchen dringend Wirkstoffe, um hier eine gesicherte Produktion machen zu können.
12: An beiden Themen ist die sächsische Politik aber schon dran. Und jetzt die News aus deiner Ecke mit Lisa.
1: Für Dresden und die Lausitz.
14: Vier Büros haben unter Hochdruck daran gearbeitet. Heute stellen sie die Entwürfe für die neue Dresdner Carola-Brücke vor. Ab Mitte Juni werden die Pläne im Stadtforum ausgestellt. Es gibt Führungen und Fragerunden. Parallel dazu startet im Netz eine Bürgerumfrage. Das letzte Wort hat im September der Stadtrat. Wärmepumpen sind in Deutschland mittlerweile die meistverkaufte Heiztechnik. Sie werden mit Strom betrieben und können sowohl mit Fußbodenheizungen als auch mit normalen Heizkörpern gekoppelt werden. Für Hausbesitzer können sie eine energiesparende Alternative sein, sagt Stefan Thieme-Tschach von der Sächsischen Energieagentur.
15: Der normale Haushaltsstromtarif liegt ungefähr bei 28 Cent aktuell und damit lässt sich eine Wärmepumpe gegenüber einer Gasheizung, wenn sie entsprechend gut installiert ist, auch wirtschaftlich betreiben.
14: Film ab heißt es ab heute entlang der Neiße. In Zittau startet das Neiße Filmfestival. Bis Sonntag werden unter anderem dort in Görlitz und Weißwasser rund 100 Filme und Dokus aus Deutschland, Polen und Tschechien gezeigt. Außerdem gibt's Ausstellungen und Workshops. Sachsens Kulturministerium steuert knapp 300.000 Euro bei.
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11: Da ist mal wieder ein bisschen Schwitzen angesagt. Bis zu 27 Grad hast du aktuell im Freistaat. Viel Sonne, kein Regen heute bis zum Abend. Und in der Nacht wird es dann zum Glück noch mal ein bisschen kühler. Da hast du dann, je nachdem, wo du bist, zwischen 16 und 10 Grad.
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11: Um 14.02 Uhr die A14 Leipzig Richtung Halle. Zwischen dem Schkeuditzer Kreuz und Gröbers, Achtung, da hat's geknallt. Und in Lößnitz ist die Auerstraße zwischen der Wiesenstraße und der Hospitalstraße in beide Richtungen gesperrt.
1: Blitzer
11: stehen in Auer Richtung Weinböhler an der Schallschutzwand. Da sind 70 erlaubt. Und in Heidenau wird geblitzt mitten auf der Hauptstraße in beide Richtungen. Das ist es erstmal. Hast du noch was gesehen? Ein Stau oder ein Blitzer? Meld dich unter der 0850 5x9 oder schreib einfach eine WhatsApp-Rü. Also eine WhatsApp-Nachricht meine ich damit. Die kannst du auch einfach rüberschicken. Nummer findest du auf energy.de/sachsen. Dein nächstes Energy Sachsen Verkehrsupdate. Das kommt dann sofort wieder, wenn's kracht.
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11: Montag einfach geskippt, ne? Direkt drinne im Dienstag. Mal schön wieder Power mal lochen, Fritze stolz machen. Aber ey, es ist die kurze Woche. Also halb so wild mit Hit Music Only sowieso und schön. Zu einem Dayrave schicken wir dich in der nächsten Woche. Da ist nämlich Abflug angesagt beim Fly With Me Festival am Flughafen Leipzig-Halle. Schön mit Sonne. Superstar Ugel legt auf und du lässt dir da mal richtig, du lässt es dir da mal richtig gut gehen. 2 Tickets bekommst du von uns immer, wenn du das Anrufzeichen hier hörst.
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11: Zwischen 2 Hits kann es jederzeit soweit sein. Hau ich das hier raus, dann rufst du ganz fix an und suchst dir einen Koffer aus und bist mit am Start. Da sind nämlich Tickets drin. Jederzeit kann es passieren. Jetzt machen wir uns einen schönen Nachmittag hier mit Taylor Swift, The Fate of Ophelia.
1: Hier

Energy Sachsen ist an, seine Nummer 1 für die meisten neuen Hits. Komm gut durch an diesem absolut hotten Dienstag. Jetzt mit Vertigo, das ist der neue Hit von Tiffany Aris. In Hamburg ist sie geboren, lebt heute in Berlin und sie hat eine Hymne über das, über die Freundschaft geschrieben. Es geht in ihrem Song darum, dass man guten Menschen auch mal ruhig sagen kann, ey, schön, dass es dich in meinem Leben gibt, dass du da am Start bist. Ist doch eine nice Message und der Song, der klingt auch noch richtig gut. Tiffany Aris mit dem neuen Hit Vertigo. Na, hier ist er für dich bei Energy Sachsen, die meisten neuen Hits.

0: Hitzewelle da draußen und auch hier bei Energy Sachsen mittendrin in der Playlist. Die meisten Hits, die meiste Musik. Erfrisch dich ein bisschen gleich mit dem neuesten Hit von BTS, Swim. Und davor hörst du noch Samba mit Homebreaker. Halt durch, bleib dran.
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12: 28 Grad, mein Gott, in Leipzig und Dresden, da ist es richtig hot, bisschen kühler ist es in Zwickau, da sind es nur 27 Grad, was heißt nur, ist auch hot. Ansonsten viel Sonne heute noch bis zum Abend, kaum Wolken am Himmel, das heißt, es bleibt auch trocken.
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12: Um 14.32 Uhr, die A14, Leipzig Richtung Halle, zwischen dem Schkeuditzer Kreuz und Gröbers. Achtung, da hat's geknallt, bleibt da bitte vorsichtig. In Lößnitz ist die Auerstraße zwischen der Wiesenstraße und der Hospitalstraße gesperrt. In beiden Richtungen ist immer nur eine Spur abwechselnd frei. In Krimitschau ist die Bahnstraße auf Höhe der Fichtestraße gesperrt. Auch da hat's geknallt.
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12: Stehen in Auer Richtung Weinböhler an der Schallschutzwand. Achtung, da sind 70 und der Johnny aus Heidenau hat uns auch noch einen aus Heidenau geschickt.
13: Hallo Energy Sachsen. In Heidenau steht auf der Hauptstraße aktuell ein Blitzer in beide Richtungen.
12: Danke Johnny fürs Rüberschicken und wenn du noch was gesehen hast, einen Stau oder einen Blitzer, meldest du dich einfach unter der 0800 50 5x9. WhatsApp schreiben geht auch. Nummer dazu findest du auf energy.de/sachsen. Dein nächstes Energy Sachsen Verkehrsupdate. Es kommt dann sofort wieder, wenn's kracht.
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0: Ed Sheeran, Bandana Nummer 1 für die meisten neuen Hits Energy Sachsen. Die ganze Woche beschäftigt uns eine Künstlerin, die schon richtig früh richtig viel erreicht hat.
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0: Maisie Peters, um die geht's. Sie hat ein neues Album draußen, es klingt sehr sommerlich. Aber erstmal kurz zu ihr. Als Teenager hat sie nämlich angefangen, Songs zu schreiben und die dann auf YouTube hochzuladen, wie das ja viele gemacht haben. Bei ihr ging's jetzt aber so weit, dass Ed Sheeran sie auf sein Label geholt hat und vor 2 Jahren war sie sogar bei der Eras Tour bei Taylor Swift im Vorprogramm mit dabei. Also mit ihren Vorbildern hat sie schon performt und jetzt hat sie endlich ein neues Album draußen.

Das ist doch schön poppig, so ein bisschen whimsy und dabei immer auch so locker leicht. Schnappt ihr das Album auf energy.de/Sachsen. 15 Tracks sind drauf, passen alle perfekt rein in den Frühling, Sommer. Und jetzt habe ich sie hier, Maisie Peters mit Regards. Kriegst du jetzt hier bei Energy Sachsen. 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
1: Energy Sachsen, hast du an, schönen Dienstag dir, schönen Dienstagnachmittag vor allem. Du kriegst hier die schönen neuen Hits rein in die Playlist, da kümmere ich mich drum. Jetzt kriegst du einen von BTS und was haben denn die bitte in diesem Jahr schon wieder alles abgerissen? Jetzt auch noch bei den American Music Awards einfach so Taylor Swift überholt. Die sind am Wochenende verliehen worden. Taylor Swift hat da normalerweise immer öfter mal abgeräumt, aber K-Pop ist strong. Vor allem BTS, die haben 3 Awards abgesahnt und das, muss ich sagen, verdient. Die lassen hier nämlich nichts liegen. Die geben richtig Gas. Ihr neuesten Hit Swim, den habe ich jetzt hier für dich. 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

0: Alle Farben hier bei Energy Sachsen. Der erste Feierabend der kurzen Woche, der steht doch kurz bevor. Und da versorge ich dich einfach weiter mit richtig geilen neuen Hits. Teddy Swims kriegst du gleich mit seinem neuesten Hit Mr. Know-It-All. Und davor hörst du noch Lady Gaga, Lady G hier bei Energy Sachsen mit The Dead Dance. Bleib dran und trink ein bisschen was. Es heißt draußen.
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0: Against the Dying of the Light. So heißt José González Tour und er kommt für dich nach Dresden. Im Beatpool geht es um 19 Uhr los. Im Gepäck hat er ein neues Album, das sich mit Challenges, gesellschaftlichen Themen und Reflexionen befasst. Klingt viel, aber José schafft es, diese Themen mit seiner Gitarre und sanften Vocals in eine Leichtigkeit zu verwandeln. Lass dich überraschen.
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0: Um kurz vor drei.
10: Ich bin André. Hallo. Vier Büros haben unter Hochdruck daran gearbeitet. Heute stellen sie die Entwürfe für die neue Dresdner Carola-Brücke vor. Ab Mitte Juni werden die Pläne im Stadtforum ausgestellt. Parallel dazu startet im Netz eine Bürgerumfrage. Das letzte Wort hat im September aber der Stadtrat, sagt Baubürgermeister Kühn.
11: Also er kann sich sozusagen dem Bürgervotum oder dem Expertenvotum anschließen, aber er kann natürlich auch sagen, nein, wir setzen eine andere Priorisierung, wir wollen einen anderen Entwurf. Insofern kriegt der Stadtrat zur Meinungsbildung ein ganz breites Spektrum von der Jugendbeteiligung, von Experten bis eben auch rein in die Bürgerschaft, aber am Ende entscheidet der Stadtrat.
10: Fast jeder fünfte Mensch in Deutschland raucht. Die Zahl ist in den vergangenen Jahren damit ziemlich stabil geblieben. Am häufigsten greifen die 40- bis 44-Jährigen zu Kippe oder zur E-Zigarette. In der Altersgruppe liegt der Raucheranteil bei 26%. Zuletzt ist Rauchen aber auch unter den Jüngeren wieder beliebter geworden. Die Staatsanwaltschaft Potsdam ermittelt wegen häuslicher Gewalt gegen Schauspieler Christian Ulmen. In der Sache geht es um Vorwürfe seiner Ex-Frau Colleen Fernandes. Die 44-Jährige hat ihm auch digitale Gewalt vorgeworfen, das wird noch geprüft. Ulmen streitet die Vorwürfe ab. Deutschland ist bei der Eishockey-WM in der Schweiz ausgeschieden. Trotz drei Siegen in Folge war die DEB-Auswahl auf Schützenhilfe angewiesen, um noch ins Viertelfinale zu kommen. Dafür hätte Ungarn gegen Lettland gewinnen müssen, allerdings setzten sich die Letten mit 8:1 durch. Und jetzt die News aus deiner Ecke mit Lisa.
9: Für Dresden und die Lausitz.
12: Die Erdbeerernte in Sachsen ist bereits im Gange. Nach Pfingsten legen die Obstbauer nun richtig los. Sie erwarten dieses Jahr ordentliche Erträge mit einer guten Qualität. Die Obstbauern stehen aber aktuell vor großen Herausforderungen, unter anderem durch die Lohnkosten. Landwirtschaftsminister von Breitenbuch sagte uns zum Thema Mindestlohn.
13: der eben politisch gewollt hochläuft, aber diese Betriebe überfordert, die eben auch mit Fremdarbeitskräften arbeiten müssen. Auch Menschen, die eben auf Zeit hier saisonal da sind. Und dafür Ausnahmen setzen wir uns ein und sind da auch mit dem Bundestag, mit der Bundesregierung im Gange.
12: Wie können Sachsens Fußwege besser werden? Neben Zittau, Marienberg und Burgstedt will sich nun auch die Stadt Görlitz darum kümmern und macht beim landesweiten Projekt Wegecheck mit. Auch Bürger können sich einbringen und etwa Schwachstellen im Fußwegenetz melden und an Lösungen mitfeilen. Anfang Juni geht's los. Sie alle setzen sich für die Gesellschaft ein und werden dafür mit der Sächsischen Verfassungsmedaille belohnt. Unter den 6 Preisträgern sind ein Pfarrer aus Nünchritz, der zu jüdischen Schicksalen während der Nazizeit forscht, und eine Unternehmerin aus Chemnitz, die sich in der Jugend- und Kulturszene engagiert.
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0: In Leipzig und Dresden hast du 28 Grad aktuell. Bei dir in Zwickau und Görlitz sind es 27 Grad. Viel Sonne heute, kein Regen. Bis zum Abend geht das so weiter. Und in der Nacht wird es zum Glück noch mal ein bisschen kühler. Zwischen 16 und 10 Grad hast du da im Freistaat.
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0: Um kurz nach 3, die A14 Leipzig Richtung Halle zwischen dem Schkeuditzer Kreuz und Gröbers. Achtung, da hat's geknallt. In Lößnitz ist die Auerstraße zwischen der Wiesenstraße und der Hospitalstraße gesperrt. In beiden Richtungen ist immer abwechselnd nur eine Spur frei. In Krimitschau ist die Bahnstraße auf Höhe der Fichtestraße gesperrt. Auch da hat's geknallt. Und in Leipzig, Achtung, auf der Sommerfelder Straße Richtung Holzhäuser Straße zwischen der Zweinaundorfer Straße und der Zuckelhäuser Straße, da läuft aktuell ein Schäfchen frei rum auf der Straße. Bitte nicht umfahren, bleibt da bitte vorsichtig.
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0: Habe ich einen für dich. In Heidenau wird geblitzt, mitten auf der Hauptstraße, und das in beide Richtungen. Danke an Johnny fürs Rüberschicken. Hast du noch was gesehen, einen Stau oder einen Blitzer? Meld dich unter der 0850 5x9 oder schreib eine WhatsApp-Nachricht. Nummer dazu findest du auf energy.de/sachsen. Dein nächstes Energy Sachsen Verkehrsupdate, das kommt dann sofort wieder, wenn es kracht.
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0: Puh, happy Nachmittag dir, ne? Kühl dich ein bisschen ab. Vielleicht hast du noch ein kleines Eis im Kühlschrank gebunkert. Oder du ballerst ja einfach Hit Music Only zur Erfrischung. Nächste Woche, da schicken wir dich auch ganz frisch zum Fly With Me Festival. Da kannst du aber mal richtig abhitten. 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
0: 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Weiter geht's jetzt hier Richtung Feierabend mit Lady G. Lady Gaga bei Energy Sachsen mit The Dead Dance.
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0: Felix Jähn und Jonas Blue hier bei Energy Sachsen. 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Unsere Playlist, die ist immer frisch und munter aufgebrezelt. Auch weil du immer mit am Start bist und als Musiktester hier mitentscheidest, was wann laufen soll. So wie Sarah aus Ösnitz. Hallo Sarah.
1: Hallo.
0: Du bist Musiktesterin bei uns. Wie bist denn das geworden?
1: Ich habe das im Radio gehört, wo ich gerade im Auto unterwegs war. Und das war eh eine längere Fahrt. Und deswegen habe ich mir gedacht, schaue ich mir das mal an.
0: Okay, und mitmachen ist ja ganz einfach, ne?
1: Also ich bin erst auf die Internetseite und dann habe ich mich auf der Seite angemeldet und habe die ganzen Lieder angehört und bewertet.
0: Wann hast du das immer gemacht? Es geht ja fix.
1: Dadurch, dass es halt eine lange Autofahrt war und ich nicht gefahren bin, habe ich das auf der Rücksitzbank während der Fahrt gemacht.
0: Hits hören, ein bisschen bewerten, so kriegt man die Zeit gut rum. Und Sarah, du kannst dich ja auch am Ende entscheiden, ne? Was willst du denn haben? Einen Tankgutschein oder einen 100€ Zalando-Gutschein oder einen Lieferando-Gutschein? Wofür hast denn du dich entschieden?
1: Für einen Tankgutschein.
0: Okay, ich gehe mal davon aus, du bist viel am Pendeln.
1: Ich fahre auf Arbeit und ich pendel immer zu meinen Freunden und das ist eine relativ große Strecke immer.
0: Wie lange?
1: Jeder Verkehr ist bis zu einer Stunde eine Strecke und dann halt auch immer auf Arbeit eine halbe, dreiviertel Stunde.
0: Okay, das ist schon krass. Ey Sarah, dann ist das Tanken zumindest erstmal kein Problem mehr. Du gewinnst nämlich als Musiktesterin den 100€ Tankgutschein.
1: Oha, krass, vielen lieben Dank.
0: Glückwunsch, so easy geht es. Du wirst auch einfach ganz fix Musiktester bei uns. Einfach anmelden, energy.de/Sachsen, Songs testen und dann mal schön was abstauben. Einen 100€ Tankgutschein oder eben einen Gutschein für Lieferando oder auch Zalando, worauf du Bock hast. Alles nur ganz easy fürs Hits auschecken, so wie den hier. Das ist der neue Hit von Teddy Swims, Mr. Know-It-All. Hab einen schönen Nachmittag jetzt. Hier läuft er bei Energy Sachsen. 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

0: Bewerb ich den kühlen Kopf hier mit Alex Warren bei Energy Sachsen. 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Gleich mit Dermot Kennedy und seinem neuesten Hit Funeral. Und davor hörst du noch Holly Humberstone mit To Love Somebody. Bleib dran.
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0: Schön hot ist es draußen. Bis zu 28 Grad hast du aktuell im Freistaat. Viel Sonne, kaum Wolken. Das heißt, es bleibt auch trocken bis zum Abend. In der Nacht kühlt es sich zum Glück ein bisschen runter. Da hast du dann Temperaturen zwischen 10 und 16 Grad. Und morgen dann wieder volle Kanne Sonne bei maximal 25 Grad. Also es wird nicht ganz so sommerlich hot. Und auch am Mittwoch dann kein Regen im Sicht.
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0: Um 15.30 Uhr die A14 Leipzig Richtung Halle zwischen dem Schkeuditzer Kreuz und Gröbers. Achtung, da hat's geknallt. Die A72 Zwickau Richtung Chemnitz zwischen Stolberg Nord und Chemnitz Süd. Aktuell ist da Stau. 13 Kilometer sind's da jetzt auf dem Nachmittag. Feierabend, da brauchst du ein bisschen länger. In Lößnitz ist die Auerstraße zwischen der Wiesenstraße und der Hospitalstraße gesperrt. Für beide Richtungen ist abwechselnd immer nur eine Spur frei. Und in Leipzig die Sommerfelder Straße Richtung Holzhäuser Straße. Achtung, zwischen der Zweinauendorfer Straße und der Zuckelhäuser Straße ist immer noch ein Schaf auf freiem Fuß unterwegs. Auch da bitte vorsichtig bleiben, nicht umfahren. Danke.
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0: stehen in Heidenau auf der Hauptstraße und der blitzt in beide Richtungen. Das ist es auch schon. Hast du noch was gesehen? Ein Stau oder ein Blitzer? Meld dich unter der 0800 50 5x die 9. WhatsApp schicken geht auch. Nummer dazu findest du auf energy.de/sachsen. Dein nächstes Energy Sachsen Verkehrsupdate, das kommt dann sofort wieder. Wenn's kracht, bis dahin, komm gut durch.
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0: David Guetta und Bibi Rexha bei Energy Sachsen, deine Nummer 1 für die meisten neuen Hits. Jetzt aber hier nochmal mit einem ganz frischen, oder was? Na hallo!
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0: Du weißt es doch, wenn du dir die Frage stellst, welche Hits sind denn gerade schon wieder am Upturn? Ich drop's dir im Energy Sachsen Hitstream heute mit Ugel. Der französische DJ und Producer ist international unterwegs und droppt einen gute Laune House-Hit nach dem anderen. Und du siehst ihn auch live beim Fly With Me Festival am Flughafen Leipzig-Halle. Tickets kriegst du bei uns im Energy Sachsen Ticket Drop. Einfach auf das Anrufzeichen achten. Jederzeit kann das zwischen zwei Hits droppen. Dann kriegst du das. Und beim Fly With Me, da wird Ugel auch seinen neuesten Hit wahrscheinlich im Set mit drin haben. Moving to the Sun heißt das Ding. Ist aktuell in den Top-Songs in UK drinne. Hat einen richtig entspannten Vibe. Kann man auch so ein bisschen abgehen zu. Ist wirklich das perfekte Ding für so ein Open Air. Ugel mit Moving to the Sun. Jetzt hier für dich bei Energy Sachsen.

Da fühle ich mich doch gleich wohlig warm eingelullt. Olivia Dean war das hier bei Energy Sachsen. 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Es gibt mal wieder Neuigkeiten aus diesem sogenannten Internet. Aktuell ist es ja richtig hot draußen, ne? Da musst du gar nicht doll in Urlaub fliegen. Da bleibst du einfach hier und guckst, wie Entertainer und Internetstar Knossi die Welt bereist. Der macht gerade nämlich eine World Tour und streamt aus den verschiedensten Ländern live. Gerade ist er mit seiner Verlobten in Südafrika und die wollen ja in einem Monat heiraten. Zur Abwechslung mal ganz privat und ohne Livestream, ohne dass irgendwie Leute dazugucken können. Da waren die Fans von Knossi aber auch schon so ein bisschen traurig, waren so, wir wollen aber so gerne dabei sein. Und jetzt hat sich Knossis Team ein bisschen was überlegt. Als sie jetzt nämlich gerade in Südafrika waren, hat dann das Team so eine Hochzeit organisiert, so aus Fun, und die beiden, also Knossi und seine Frau Lia, damit überrascht, seine Verlobte. Und da wurden die dann so jokemäßig getraut mit so traditionellen Kleidern und dann gab es so eine kleine Tanzeinlage. Es war wirklich ganz funny und ein bisschen sweet auch, und so konnten seine Fans dann doch noch ein bisschen mit bei der Hochzeit dabei sein, quasi, weil die richtige Hochzeit, die ist ja dann

0: erst in einem Monat ungefähr. Naja, passend dazu jetzt der neue von Dermot Kennedy. Funeral. Na, besser hätte ich es ja nicht setzen können. Aber der Hit ist trotzdem super. Dermot Kennedy jetzt hier für dich bei Energy Sachsen. 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

0: Kuttner hier bei Energy Sachsen, die meisten und jetzt die meiste Musik. Kriegst du rein in die Playlist, da bin ich doch gerade dabei. Martin Garrix und Ed Sheeran gleich für dich am Start mit ihrem neuesten Hit Repeat It. Und davor hörst du noch End of Beginning von Joe. Komm gut weiter Richtung Feierabend und bleib dran.
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0: Party Time. Du gehst heute nach der Schicht zur Afterwork Party in die Sommerwirtschaft Saloppe Dresden. Freu dich auf einen botanischen Summer Club mit geiler Mucke, Lagerfeuerstimmung, Tischtennis, Kicker und freshen Drinks. Call deine Friends oder machst du dir heute einen ganz entspannten Feierabend. 17 Uhr ist Start und bis 21 Uhr ist der Eintritt sogar for free.
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0: Um kurz vor 4.
12: Ich bin André. Hallo. 4 Büros haben unter Hochdruck daran gearbeitet. Heute stellen sie die Entwürfe für die neue Dresdner Carola-Brücke vor. Ab Mitte Juni werden die Pläne dann auch im Stadtforum gezeigt. Parallel dazu startet im Netz eine Bürgerumfrage. Das letzte Wort hat im September der Stadtrat. Fast jeder Fünfte in Deutschland raucht. Das hat der Drogenbeauftragte der Bundesregierung Hendrik Streeck gesagt. Jugendliche sind mittlerweile immer häufiger am Rauchen und Vapen. In den letzten Jahren ist der Anteil der Raucher unter den 12- bis 17-Jährigen deutlich angestiegen. Streeck betont:
13: Aromen, die den Einstieg für Kinder und Jugendliche erleichtern, müssen vom Markt. Cola, Kaugummi, Erdbeer machen ein Abhängigkeitsprodukt am Ende angenehmer, süßer und sozial auch anschlussfähiger, wenn es eben nur nach Kiwi riecht und nicht nach Rauch. Und solche Aromen senken insgesamt die Hemmschwelle fürs Rauchen und den Konsum solcher Produkte.
12: In Sachsen wächst die Waldbrandgefahr. Schon jetzt gilt in Teilen Ostsachsens die zweithöchste Warnstufe 4. Für morgen erwartet der Deutsche Wetterdienst Warnstufe 4 auch für die Kreise Meißen und Nordsachsen. Bei dieser Warnstufe dürfen Wanderer im Wald die Hauptwege nicht mehr verlassen. Deutschland ist bei der Eishockey-WM in der Schweiz ausgeschieden. Trotz 3 Siegen in Folge war die DEB-Auswahl auf Schützenhilfe angewiesen, um noch ins Viertelfinale zu kommen. Dafür hätte Ungarn gegen Lettland gewinnen müssen. Allerdings setzten sich die Letten mit 8:1 durch. Und jetzt die News aus deiner Ecke mit Lisa.
1: Für Dresden und die Lausitz.
14: Nach Pfingsten legen die Obstbauern in Sachsen mit der Erdbeerernte nun richtig los. Sie erwarten ordentliche Erträge mit einer guten Qualität. Problematisch ist für die Bauern die aktuelle Zulassungssituation bei Pflanzenschutzmitteln und der Mindestlohn. Grundsätzlich haben sich Anbau und Ernte von Erdbeeren verändert, sagte uns Katrin Möse vom Familienbetrieb Beerenobstkulturen Zittau.
15: Es wird auf Augenhöhe gepflückt. Damit habe ich natürlich auch eine höhere Pflückleistung, habe in dem Moment natürlich auch weniger Personalkosten, davon abgesehen, weil ich weniger Leute brauche. Und es ist angenehmer für den Rücken, als wenn ich dann 4-5 Stunden wirklich gebückt auf dem Feld bin. Also der Anbau, der hat sich, was das angeht, durchaus geändert.
14: Ob genügend Ärzte, Schulen oder schnelles Internet, in einer bundesweiten Studie des Instituts der deutschen Wirtschaft zur Daseinsvorsorge schneidet Radebeul im sächsischen Vergleich am besten ab. Demnach ist die Gemeinde sehr gut mit öffentlichen Dienstleistungen versorgt, gefolgt von Markkleeberg, Leipzig, Dresden und Freiberg. Auf der A13 bei Radeburg müssen sich Autofahrer ab morgen auf Einschränkungen einstellen. Auf rund 2 Kilometern gibt's in beiden Richtungen nur noch einen Fahrstreifen, voraussichtlich bis Anfang Juli. Die A17 wird zwischen den Anschlussstellen Dresden-Südvorstadt und Dresden-Prohlis gesperrt, aber nur morgen Abend.
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0: Bei dir in Leipzig und Dresden sind es 28 Grad aktuell, in Zwicke sind es 27 Grad. Viel Sonne, kein Regen heute, es geht so weiter bis zum Abend. In der Nacht geht es ein bisschen runter temperaturtechnisch, da hast du dann Temperaturen zwischen 10 und 16 Grad. Und morgen auf Mittwoch wieder ordentlich Sonne bei maximal 25 Grad, also es wird nicht ganz so heiß wie heute. Und auch da bleibt es trocken.
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0: Um kurz nach 4 auf der A14 Leipzig Richtung Nossen. Achtung, auf der Höhe Mutschen ist ein Laster liegen geblieben auf der rechten Straßenseite. Die A72 Zwickau Richtung Chemnitz zwischen Stolberg Nord und Chemnitz Süd. Aktuell immer noch Stau. 13 Kilometer sind es da jetzt zum Feierabend. Da brauchst du ein bisschen länger. In Lößnitz ist die Auerstraße zwischen der Wiesenstraße und der Hospitalstraße gesperrt und für beide Richtungen ist immer nur eine Spur abwechselnd frei.
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0: Habe ich einen für dich, in Heidenau steht er mitten auf der Hauptstraße und der blitzt in beide Richtungen. Wenn du noch was gesehen hast, einen Stau oder einen Blitzer, melde dich unter der 0800 50 5x9. WhatsApp schreiben geht natürlich auch, die Nummer dazu, die findest du auf energy.de/sachsen. Dein nächstes Energy Sachsen Verkehrsupdate, das kommt dann sofort wieder, wenn's kracht.
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0: Immerhin schon Dienstag, ne? Wir feiern hier die kurze Woche ein bisschen ab. Ich hoffe, du bist gut reingestartet und ich versorge dich weiter mit Hit Music Only und mit Tickets fürs Fly With Me Festival am Flughafen Leipzig-Halle. Das ist ein Tagesfestival. Du fährst da einfach hin mit den Öffis, dancest ab und pennst danach wieder schön im eigenen Bettchen. Ugel liegt auch noch auf. Miss Monique, große Namen sind am Start und die Tickets, ne, die kriegst du von uns mit dem Energy Sachsen Ticket Drop Alarm. Das ist das Anrufzeichen. So schnell geht es, hörst du das? Zwischen zwei Hits jederzeit kann das passieren. Dann callst du einfach durch 0351 28 98 9000, entscheidest dich für den Koffer und dann kriegst du zwei Tickets. Jederzeit kann es klappen. Jetzt starten wir rein in die frische Stunde mit Joe. Das ist End of Beginning.
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Tagchen, David Guetta, Bibi Rexha, hier bei Energy Sachsen. Die meisten Don-Hits, die meiste Musik kriegst du hier. Es ist 2026, das halbe Jahr ist fast rum. Und bis jetzt kann man eigentlich sagen, das war ein richtiges Revival-Jahr für alte Serien. Eine neue Staffel Malcolm mittendrin ist rausgekommen. Eine neue Staffel Scrubs gab es auch noch dazu. Und jetzt soll es auch mit Grey's Anatomy weitergehen. Also die Serie Grey's Anatomy, die läuft ja schon seit über 10 Jahren. Die läuft auch gerade noch weiter. Und jetzt soll eine dritte Spin-Off-Serie dazukommen. Mit einem neuen Ärzteteam in einer neuen Klinik in West Texas. So ein bisschen weit ab vom Schuss. Und dann geht es eben darum, dass Leute da irgendwie immer reinkommen. Und das ist halt eine typische Arztserie. Aber ein bisschen anders als Grey's Anatomy. Und mit dabei ist auch Ellen Pompeo, die Meredith Grey-Schauspielerin. Aber die produziert nur, also die wird wahrscheinlich nicht im Cast dann mit dabei sein. Aber sie ist als Producerin mit am Start und in ungefähr einem Jahr soll es dann losgehen mit der Serie. Da bin ich gespannt, vielleicht ist das nochmal so ein bisschen, da peppen die das Ganze vielleicht nochmal so ein bisschen auf, mit so frischen Leuten. Würde dem Ganzen, glaube ich, ganz gut tun. Ich bin da gespannt drauf. Jetzt kriegst du den neuen Hit von Martin Garrix. Aber nicht alleine, der ist zusammen mit Ed Sheeran, die haben einen neuen Hit draußen. Repeated heißt er. Und da wünsche ich dir noch einen schönen Dienstagnachmittag. 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

0: Sexy Ray bei Energy Sachsen. Die meisten und Hits, die meiste Musik kriegst du hier. Schön auf den Dienstag, kurze Woche, gleich für dich. Miles Smith und Niall Horan, die sind am Start mit ihrem neuesten Hit Drive Safe. Und davor hörst du noch Hug Yourself von Kamrad. Bleib dran.
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0: Fast 30 Grad draußen, es ist hot im Freistaat, bis zu 28 Grad. Ansonsten viel Sonne immer noch bis zum Abend und kein Regen in Sicht. In der Nacht wird es nochmal ein bisschen frischer, da geht es ein bisschen runter, da hast du Temperaturen zwischen 16 und 10 Grad und dann morgen wieder, da knallt die Sonne bei maximal 25 Grad.
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0: Um 16.29 Uhr auf der A9 Halle Leipzig Richtung Berlin, da ist die Abfahrt Dessau Süd gesperrt aktuell. Und auf der A14 Leipzig Richtung Nossen, da steht auf der Höhe Mutschen ein kaputter Laster auf der rechten Straßenseite. In Lößnitz ist die Auerstraße zwischen der Wiesenstraße und der Hospitalstraße gesperrt. Für beide Richtungen ist abwechselnd immer nur eine Spur frei.
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0: Hasse in Heidenau, da steht er immer noch auf der Hauptstraße und blitzt in beide Richtungen. Das ist es auch schon. Hast du noch was gesehen? Ein Stau oder ein Blitzer? Meld dich unter der 0850 5x9. WhatsApp schicken geht auch unter der Nummer. Die findest du auf energy.de/Sachsen. Dein nächstes Energy Sachsen Verkehrsupdate. Das kommt dann sofort wieder, wenn es kracht. Bis dahin, komm gut durch, wo es geht.
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0: Schönen Dienstag dir zur kurzen Woche habe ich mir hier jemanden eingeladen bei Energy Sachsen, den Max Music. Was war denn los am langen Wochenende bei den Stars, Max?
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2: Also man muss tatsächlich jetzt sagen, Miley Cyrus ist offiziell jetzt ein Star. Mhm. Sie hat nämlich einen Stern bekommen und zwar auf dem Walk of Fame. Ich dachte ehrlich gesagt, die hat da schon 15 rumliegen, aber es ist jetzt der erste und sie freut sich natürlich ganz, ganz dolle sehr.
0: Verdientermaßen, weil sie ist ja zweigleisig unterwegs, Musik und die Fernsehkarriere, das ist natürlich strong bei ihr.
2: Dua Lipa macht eine kleine Slideshow bei Instagram, dass sie einfach gerade eine geile Zeit hat, ist so ein bisschen baden, ein bisschen dies, ein bisschen das und unter anderem postet sie ein kleines Foto aus ihrem Kleiderschrank und Nando, ich sage dir, das ist eine Nummer. Also da kann man sich wirklich mal so ein kleines bisschen Inspo holen. Ich habe vorhin versucht zu zählen, wie viele Schuhe sie da hat, ist unmöglich.
0: So viele Schuhe? Da ist doch schön, wenn es den Stars gut geht.
2: Und Glückwunsch an BTS, die wurden nämlich offiziell zu den Künstlern des Jahres gekürt.
0: Ey, kann man mal applaudieren. Also wirklich, so lange weg gewesen, jetzt sind sie wieder da und nehmen einfach alles mit. Alles, was sie verpasst haben, pressen sie in dieses Jahr rein.
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0: Es ist Abflug angesagt. Auch in dieser Stunde gab es wieder ein Anrufzeichen fürs Fly With Me Festival.
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0: Ab geht's zum Fly With Me Festival. Der Erik aus Riesa hat die Koffer schon gepackt, aber die Boardingpässe, die fehlen noch. Hi, Erik.
3: Hi, grüß dich, Nando.
0: Erik, was geht bei dir gerade? Bist du gut reingestartet in die kurze Woche?
3: Ja, ich bin auf Arbeit, ich hab Spätschicht.
0: Ui, na, dann halt erstmal gut durch, Erik, und vielleicht versüße ich dir gleich den Arbeitstag mit ein paar schönen Tickets fürs Fly With Me Festival.
3: Oh ja, jetzt. Ich hätte mal wieder Lust zu feiern. Also ich war ja jetzt das Wochenende beim VW-Treffen in Baltimore, war ja auch nicht schlecht gewesen. Mhm. Da habe ich auch ein bisschen abgedämpft.
0: Und jetzt willst du dir nochmal die volle Packung geben. Na dann, Erik, grab your bag.
2: Grab your bag.
4: Let's go.
0: Welcher Koffer soll's sein, Erik? Der schwarze oder der pinke Koffer?
3: Ja, pink ist nicht so meine Farbe. Machen wir den anderen Koffer mal auf. Was denkst du? Was dazu sagen? Was
0: boah, also ich finde beide. Ich finde beide Farben okay. Der schwarze ist eher der klassische. Der pinke ist natürlich ein bisschen auffälliger. Da kann man auch mal ein Statement mitsetzen.
3: Ach komm, mach mal pink. Mach pink auf.
0: Mach's den pinken. Sind wir ein bisschen extravagant unterwegs heute. Okay, dann gucke ich in den pinken Koffer rein, okay?
3: Hm?
0: Alles klar. Ah ja, da kommen sie mir schon entgegen. Erik, du hast 2 Tickets gewonnen.
3: Oh, geil, danke. Das war doch richtig, dass ich pink entschieden habe. Geil. Und das ist meine Lieblingsfarbe, aber egal.
0: Dann wird es vielleicht deine neue Lieblingsfarbe. Pink hat dir gerade 2 Tickets fürs Fly With Me Festival beschert, lieber Erik.
3: Richtig geil. Oh, geil.
0: Da ist die Freude groß. Die nächsten Tickets schnappst du dir. Einfach auf das Anrufzeichen achten. Und wenn es soweit ist, zwischen 2 Hits geht's los, dann rufst du an. Oder bist du beim Fly With Me Festival dabei?
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0: Drive Safe jetzt für dich. Das ist der neue Hit von Miles Smith und Niall Horan. Kriegst du hier bei Energy Sachsen die meisten neuen Hits

0: Komm gut aufs Gehöft. Dienstag ist es, Energy Sachsen hast du an. Die meisten und Hits, die meiste Musik kriegst du hier gleich. Olivia Rodrigo, freue ich mich drauf mit ihrem neuesten Hit Drop Dead. Ist drin in der Playlist und davor hörst du noch James Hype mit Waterfalls. Es geht flott voran hier, bleib dran.
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0: Dein Abend wird heute ganz verspielt. In der Groove Station in Dresden gibt's heute Billard und Bar bis in die Nacht rein. Hier gibt's nur gute Laune, Spielfreude und genug Tische und Kicker für alle. Außerdem hat die Bar für ein paar kühle Drinks gesorgt, damit du deinen Feierabend richtig cozy ausklingen lassen kannst. Anstoß ist um 17 Uhr und der Eintritt, der ist for free.
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0: Gleich 17 Uhr.
14: Ich bin André, hallo. Wichtiger Schritt für Dresden. Vier Planungsbüros haben jetzt ihre Entwürfe für den Neubau der Carola-Brücke vorgestellt. Die werden nun fachlich geprüft und auch die Meinung der Dresdner dazu ist gefragt. Mehr von Daniel Bornberg.
15: Visualisierungen der Entwürfe sind ab sofort auf der Website der Stadt zu sehen. Sie zeigen unterschiedliche Perspektiven und Gestaltungsansätze, heißt es. Ab Mitte Juni werden die Entwürfe dann im Stadtforum präsentiert. Es gibt Führungen und Fragerunden mit Experten. Parallel dazu startet im Netz eine Bürgerumfrage, um die Stadtgesellschaft bei der Entscheidung einzubinden. Das letzte Wort hat dann im September der Stadtrat.
14: Tragischer Unfall in Belgien. Dort sind ein Schulbus und ein Zug zusammengestoßen. Es gibt 4 Tote, 2 Kinder und 2 Erwachsene, so die belgische Regierung. Passiert ist das Ganze in der Nähe von Brüssel. Der Bus ist dort auf einen Bahnübergang gefahren, obwohl die Schranke unten war. Deutschland ist bei der Eishockey-WM in der Schweiz ausgeschieden. Trotz 3 Siegen in Folge war die DEB-Auswahl auf Schützenhilfe angewiesen, um noch ins Viertelfinale zu kommen. Dafür hätte Ungarn gegen Lettland gewinnen müssen. Allerdings setzten sich die Letten mit 8:1 durch. Und jetzt die News aus deiner Ecke mit Lisa.
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16: Die Erdbeerernte in Sachsen ist bereits im Gange. Nach Pfingsten legen die Obstbauer nun richtig los. Sie erwarten dieses Jahr ordentliche Erträge mit einer guten Qualität. Die Obstbauern stehen aber aktuell vor großen Herausforderungen, unter anderem durch die Lohnkosten. Landwirtschaftsminister von Breitenbuch sagte uns zum Thema Mindestlohn:
17: Der eben politisch gewollt hochläuft, aber diese Betriebe überfordert, die eben auch mit Fremdarbeitskräften arbeiten müssen. Auch Menschen, die eben auf Zeit hier saisonal da sind. Und dafür Ausnahmen setzen wir uns ein und sind da auch mit dem Bundestag, mit der Bundesregierung im Gange.
16: Wie können Sachsens Fußwege besser werden? Neben Zittau, Marienberg und Burgstedt will sich nun auch die Stadt Görlitz darum kümmern und macht beim landesweiten Projekt Wegecheck mit. Auch Bürger können sich einbringen und etwa Schwachstellen im Fußwegenetz melden und an Lösungen mitfeilen. Anfang Juni geht's los. Sie alle setzen sich für die Gesellschaft ein und werden dafür mit der Sächsischen Verfassungsmedaille belohnt. Unter den 6 Preisträgern sind ein Pfarrer aus Nünchritz, der zu jüdischen Schicksalen während der Nazi-Zeit forscht, und eine Unternehmerin aus Chemnitz, die sich in der Jugend- und Kulturszene engagiert.
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0: Bis zu 28 Grad aktuell noch im Freistaat, weil die Sonne, die ballert noch ordentlich. Kaum Wolken sind am Start, das heißt, es bleibt auch trocken, jetzt am Abend und auch in der Nacht. Morgen hast du dann auch wieder volle Kanne Sonne bei maximal 25 Grad, also es wird nicht ganz so sommerlich heiß. Und auch da bleibt es dann trocken ab Mittwoch.
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0: Um kurz nach 5 die A4 Chemnitz Richtung Dresden zwischen Siebenlehen und dem Dreieck Nossen. Achtung, da liegt ein Reifenmantel auf der Straße. Die A9 Halle-Leipzig Richtung Berlin zwischen Halle-Saale und der Raststätte Köckern-Ost. Da liegt auch noch was rum. Auf der A9 Halle-Leipzig Richtung Berlin ist die Abfahrt Dessau-Süd gesperrt aktuell. Die A93 Weiden Richtung Hof zwischen Hof-Ost und dem Dreieck Hof-Franken. Da liegen auch noch Reifenteile auf der Straße. Bleibt auch da bitte vorsichtig. Und in Neudorf ist die Karlsbader Straße zwischen Anger und der Straße der Freundschaft gesperrt.
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0: stehen in Coswig auf der Moritzburger Straße stadteinwärts und einer noch in Heidenau auf der Hauptstraße. Der blitzt dann in beide Richtungen. Danke an Johnny fürs Rüberschicken. Hast du da was gesehen, einen Stau oder einen Blitzer? Meld dich unter der 0800 50 5x9 oder schreib eine WhatsApp-Nachricht. Die Nummer dazu, die findest du auf energy.de/sachsen. Dein nächstes Energy Sachsen Verkehrsupdate, das kommt dann sofort wieder, wenn's kracht.
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0: Happy Feierabend, sag ich dir schon mal. Da hast du doch den Dienstag geschafft. Morgen schon Mittwoch, einfach schon Mitte der Woche. Das ist doch sehr, sehr angenehm. Erfrisch dich jetzt noch ein bisschen mit Hitmusic Only und mit Tickets fürs Fly With Me Festival am Flughafen Leipzig-Halle. Da geht's richtig ab. Nächste Woche, da kriegst du den ganzen Tag lang Festival-Feeling pur serviert. Mit dem Energy Sachsen Ticket Drop Alarm gehst du hin. Achte auf das Anrufzeichen hier zwischen zwei Hits.
20: Your final call for Fly With Me Festival.
0: Das ist er, der Call. Wenn der losgeht, dann rufst du einfach an, suchst den Koffer aus und dann gehst du hin zum Fly With Me Festival. Ist ganz einfach. Und jetzt habe ich hier den James Hype für dich mit Waterfalls. Happy Feierabend.
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Energy Sachsens an. Happy Dienstag, Feierabend dir mit Hit Music Only. Der Herr der Ringe, der Hobbit, die Ringe der Macht, dies, das und jenes. Das Tolkien-Universum ist strong und es soll jetzt ein neues Videospiel dazu kommen. Das Besondere ist, da kümmert sich ein Produktionsstudio drum, das letztes Jahr einen richtigen Banger gedroppt hat, Kingdom Come Deliverance 2. So ein Rollenspiel im Mittelalter, was so sehr realistisch war, aber auch eine gute Story hatte. Das haben die super umgesetzt, habe ich dir auch im Energy Sachsen Next Level vorgestellt. Und Warhorse Studios hat es zusammengebaut aus Prag und die werkeln jetzt auch an einem neuen Herr der Ringe Game. Das haben die veröffentlicht und es soll ein Open-World-Mittelerde-Rollenspiel werden. Das heißt, du wirst da in der Mittelerde-Welt zwischen den Ents und den Elfenkriegern irgendwie rumlaufen können. Open World, das finde ich schon ziemlich cool. Und da wird auch ordentlich, also die haben ja dieses Mittelalter-Setting, haben die ja wirklich komplett durchgespielt. Das ist ja super geworden. Und da werden die, glaube ich, auch mit ein bisschen Mittelerde-Magie sehr gut klarkommen. Es wird safe ein richtig großes Game. Ich sag's dir jetzt schon mal, ne? Sobald es mehr Details gibt, erfährst du das alles hier natürlich bei Energy Sachsen. Und einen neuen Hit kriegst du jetzt auch noch oben drauf. Olivia Rodrigo hat nämlich einen neuen draußen. Drop Dead heißt der. Ich feiere den wirklich sehr. Kriegst du jetzt hier bei Energy Sachsen. Die meisten neuen Hits.

0: Sachsen. Auf Dienstag Feierabend. Mach, wie du schaffst, ne? Ich hab noch ein paar Hits für dich gleich. Geht noch ein bisschen ab hier bei Energy Sachsen. Die meisten und Hits, die meiste Musik. Gleich mit Tiffany Aris und ihrem neuesten Vertigo. Und davor hörst du noch Oliver Heldens mit Lady Hear Me Tonight. Bleib dran.
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0: Bei dir in Leipzig und Dresden 29 Grad aktuell, in Chemnitz sind es 28 Grad. Viel Sonne heute noch bis zum Abend, bis sie dann untergeht. Kein Regen in Sicht. In der Nacht wird es ein bisschen frischer. Da hast du dann Temperaturen zwischen 10 und 16 Grad. Und morgen kommt die Sonne dann wieder raus. Kaum Wolken sind am Himmel. Das heißt, auch da bleibt es trocken bei maximal 25 Grad.
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0: Um 17.30 Uhr die A4 Chemnitz Richtung Dresden auf der Höhe Wilsdruff. Achtung, da liegen Reifenteile auf der Straße. Auf der A9 Halle Leipzig Richtung Berlin, da ist die Abfahrt Dessau Süd gesperrt. Die A72 Zwickau Richtung Chemnitz auf der Höhe Hartenstein, da liegen mehrere Plastikteile auf der Straße. Und die B156 Bautzen Richtung Senftenberg ist gesperrt zwischen Tschernitz und Schönheide in beide Richtungen. Im Kreis Görlitz ist die Straße zwischen dem Abzweig nach Melaune und Reißaus nach einem Unfall auch in beide Richtungen gesperrt. Und in Neudorf ist es die Karlsbader Straße zwischen Anger und der Straße der Freundschaft. Auch da ist es gesperrt.
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0: Habe ich einen für dich. In Coswig wird geblitzt auf der Moritzburger Straße. Stadteinwärts. Hast du noch was gesehen? Ein Stau oder ein Blitzer? Meld dich unter der 0850 5x9 oder schreib eine WhatsApp-Nachricht. Die Nummer dazu, die findest du auf energy.de/sachsen. Moment, hier kam gerade noch was rein. Willi hat uns geschrieben, Willi hat einen Blitzer gesehen auf der A17 Richtung Pirna vorm Tunnel Dölschen. Da sind 80 erlaubt. Da wird geblitzt. Danke, Willi, fürs Rüberschicken. Ansonsten, wenn du jetzt wirklich noch was gesehen hast, wie gesagt, melde dich 0800 50 5x9 oder du schreibst einfach eine WhatsApp wie Willi. Nummer dazu findest du auf energy.de/Sachsen. Dein nächstes Energy Sachsen Verkehrsupdate, das kommt dann sofort wieder, wenn's kracht.
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2: Den Feierabend hast du dir verdient und heute schickt ganz Sachsen rein die Lisa aus Leipzig. Hallo Lisa, was geht bei dir heute noch?
3: Ich denke, ich gehe in den Pool.
2: Ey geil, hast du ihn im Garten oder was?
3: Richtig, ja.
2: Boah, hast du's gut, Lisa, mein Gott.
3: Ja, kann man sich mal leisten.
2: Das kannst du aber auf jeden Fall machen, dann wünsche ich dir viel Spaß beim Reinspringen ins kühle Nass und jetzt springen wir direkt noch rein in den Feierabend. Ganz Sachsen nimmst du mit. Go. Oh, oh, oh.
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Energy Sachsens an. Deine Nummer 1 für die meisten neuen Hits, so ein Festival. Ne? Das ist eigentlich immer geil, wenn da nicht dieses lästige Zelten wäre, immer irgendwie verschwitzt mit einem übelsten Schädel im viel zu heißen Zelt aufwachen. Nicht alle haben da Bock drauf, das check ich voll. Deswegen mach dich frisch. 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

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Jetzt für dich Vertigo, das ist der neue Hit von Tiffany Ares. 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

0: Happy Feierabend. Energy Sachsen ist an. Die meisten Hits, die meiste Musik kriegst du hier. Joe gleich am Start für dich mit den brandneuen Hits. Im Gepäck hat sie dabei den neuesten Hit von BTS, Swim. Dann hörst du noch davor Turn the Lights Off von Kato. Und einen neuen Hit von Robin Schulz gibt's natürlich auch noch im Hit-Update. Na, da würde ich ja dranbleiben an deiner Stelle.
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10: Against the Dying of the Light, so heißt José González Tour und er kommt für dich nach Dresden. 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Klingt viel, aber José schafft es, diese Themen mit seiner Gitarre und ganz sanften Vocals in eine Leichtigkeit zu verwandeln. Lass dich überraschen.
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10: Um 3 vor 6.
11: Ich bin André, hallo. Wichtiger Schritt für Dresden. 4 Planungsbüros haben jetzt ihre Entwürfe für die neue Carola-Brücke vorgestellt. Die sind ab sofort auf der Website der Stadt zu sehen. Auch die Meinung der Dresdner ist gefragt. Mitte Juni startet eine Online-Umfrage dazu. Im September entscheidet dann der Stadtrat. Fast jeder 5. Mensch in Deutschland raucht. Die Zahl ist in den vergangenen Jahren damit ziemlich stabil geblieben. Am häufigsten greifen die 40- bis 44-Jährigen zu Kippe oder zur E-Zigarette. In der Altersgruppe liegt der Raucheranteil bei 26%. Zuletzt ist Rauchen aber auch unter den Jüngeren wieder beliebter geworden. Einheitliche Bildungsstandards, damit alle Kinder die gleichen Chancen haben. Dafür spricht sich eine große Mehrheit der Menschen in Deutschland aus. Das zeigt eine Umfrage des Deutschen Kinderhilfswerks. Viele fordern außerdem mehr Investitionen in Kitas und auch mehr Personal. Auch Bundesbildungsministerin Prien hat sich zu dem Bericht geäußert. Sie findet,
12: dass die Investitionen in dieses umfassend verstandene Bildungssystem die Voraussetzung dafür sind, dass junge Menschen eine Chance haben, ein selbstbestimmtes Leben zu führen und auch an unserem politischen System teilzuhaben, gesellschaftliche Teilhabe überhaupt leben zu können. Ohne Bildung funktioniert das nicht.
11: Und jetzt die News aus deiner Ecke mit Lisa.
2: Für Dresden und die Lausitz.
13: Nach Pfingsten legen die Obstbauern in Sachsen mit der Erdbeerernte nun richtig los. Sie erwarten ordentliche Erträge mit einer guten Qualität. Problematisch ist für die Bauern die aktuelle Zulassungssituation bei Pflanzenschutzmitteln und der Mindestlohn. Beim Erdbeeranbau gibt's auch neue Methoden, beispielsweise auf eine Art Ständerkonstruktion. Katrin Möse vom Familienbetrieb Beerenobstkulturen Zittau sagte uns dazu:
14: Es wird auf Augenhöhe gepflückt. Ne, damit habe ich natürlich auch eine höhere Pflückleistung. Habe in dem Moment natürlich auch weniger Personalkosten, davon abgesehen, weil ich weniger Leute brauche. Und es ist angenehmer für den Rücken, ne, als wenn ich dann 4-5 Stunden wirklich gebückt auf dem Feld bin. Also der Anbau, der hat sich, was das angeht, durchaus geändert.
13: Ob genügend Ärzte, Schulen oder schnelles Internet, in einer bundesweiten Studie des Instituts der Deutschen Wirtschaft zur Daseinsvorsorge schneidet Radebeul im sächsischen Vergleich am besten ab. Demnach ist die Gemeinde sehr gut mit öffentlichen Dienstleistungen versorgt, gefolgt von Markkleeberg, Leipzig, Dresden und Freiberg. Auf der A13 bei Radeburg müssen sich Autofahrer ab morgen auf Einschränkungen einstellen. Auf rund 2 Kilometern gibt's in beiden Richtungen nur noch einen Fahrstreifen, voraussichtlich bis Anfang Juli. Die A17 wird zwischen den Anschlussstellen Dresden-Südvorstadt und Dresden-Prohlis gesperrt, aber nur morgen Abend.
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10: Junge Lauf, es ist warm draußen gerade. Immer noch Werte von um die 28 Grad im Freistaat gemeldet. Die Sonne, die ballert auch schon echt runter. In der Nacht kriegst du dann Tiefstwerte zwischen 10 und 16 Grad und trocken bleibt's auch.
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10: Vorsicht auf der A4 Chemnitz Richtung Dresden in Höhe Wilsdruf, da liegen Reifenteile auf der Straße. Auf der A9 Halle Leipzig Richtung Berlin, da ist die Abfahrt Dessau Süd gesperrt. A72 Zwickau Richtung Chemnitz in Höhe Hartenstein, da liegen mehrere Plastikteile auf der Straße, da machst du auch vorsichtig. Und im Kreis Görlitz hat's gekracht, da ist die Straße zwischen dem Abzweig nach Melaune und Reisaus nach einem Unfall in beiden Richtungen dicht.
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10: Da ist nur einer aus Coswig gemeldet und zwar stehen sie da an der Moritzburger Straße stadteinwärts. Hast du da was gesehen? Ein Stau, ein Blitzer, der melde dich gern bei uns. Nummer ist die 0800 50 und 5x9 oder du schickst eine WhatsApp durch. Die Nummer, die gibt's wie immer auf energy.de/sachsen. Dein nächstes Energy Sachsen Verkehrsupdate, das kommt dann sofort, wenn's kracht.
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10: Hello, hello, happy Dienstag hier bei Energy Sachsen, brandneu. Ich bin nach einem langen Wochenende wieder für dich am Start. Bring dich hier durch den Feierabend mit den brandneuesten Hits und den Kickoff in den wirklich immer noch sehr, sehr hotten Abend. Machen Kato und John mit ihrem Hit Turn the Lights Off. Let's Fetz.
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0: Ich schwöre, es ist jedes Mal ein Highlight, wenn Justin Bieber hier bei Energy Sachsen läuft.
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0: Robin Schulz startet seinen Ibiza-Sommer mit seiner Residency im Iconic Pascha Club. Und passend dazu gibt es einen schönen hausigen Sommertrack. Zusammen mit Newcomerin Barbs gibt es einen Mix aus dem typischen Robin Schulz-Sound. Also sehr leicht, sehr danceig, vor allem auch sehr vibey. Und einer sehr, sehr einzigartigen Stimme, die da aber auch so ein kleines bisschen das Emotionale reinbringt. Ich sag, bei den Temperaturen gerade draußen, da konnte es heute kein besseres Energy Sachsen Hit Update geben. Better Times von Robin Schulz und Barbs, heute dein Energy Sachsen Hit Update. Und ich würde mal sagen, du hörst mal rein.

In Leipzig geht's gerade wirklich richtig doll ab und ich sag ehrlich, meine FOMO, die ist groß. Für dich kurze Einordnung, das Energy Sachsen Studio ist ja direkt in der Leipziger Innenstadt und da findet ja aktuell das Fanfest zur UEFA Conference League statt. Die haben ja richtig fett aufgefahren und den ganzen Tag schon höre ich laute Mucke. Ich sehe, wie da Leute übel Spaß haben und ich sitze im Büro und denke mir so, bitte, bitte, bitte, ich will einfach auch. Und das ganze Ding, das wird noch viel schlimmer. Heute Abend um 20.30 Uhr, da spielt dann nämlich Alice Merton einfach vor free. Und ich hör's nur durchs Fenster, so nah und doch so fern. Naja, egal, ich bin ja hier auch gerne für dich am Start mit den brandneuesten Hits. Solltest du aber aus Leipzig kommen, check das unbedingt mal aus. Die Stimmung sieht von hier oben wirklich ganz, ganz gut aus. Jetzt BTS mit Swim in deiner Energy Sachsen Playlist, den drop ich dir rein als kleinen Trost, wenn du wie ich auch nicht beim Fanfest am Start sein kannst. Swim.

0: ersten halben Stunde Energy Sachsen geht's munter weiter mit brandneuer Mucke, unter anderem mit dabei End of Beginning von Joe oder auch Save My Love von Kygo, Khalid und Griffin. 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
9: 29 Grad meldest du in Leipzig und Dresden, 28 in Zwickau und Görlitz und 27 meldest du aus Chemnitz. Die Sonne scheint, es bleibt trocken und so bleibt's auch. Das ändert sich nicht. In der Nacht dann Tiefstwerte zwischen 10 und 16 Grad. Meine Gebete gehen schon mal raus an alle Leute in Dachgeschosswohnungen.
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9: Auf der A9 Halle Leipzig Richtung Berlin ist die Abfahrt Dessau Süd gesperrt und in der Gegenrichtung zwischen Rastplatz Bachfurt West und Bad Dürnberg, da hat's gekracht und es ist noch ein kaputtes Auto auf der Straße. A14 Leipzig Richtung Nossen zwischen Grimma und Mutschen, da ist ein Auto liegen geblieben und die B156 Bautzen Richtung Senftenberg ist zwischen Tschernitz und Schöneheide in beiden Richtungen dicht.
0: Blitzer.
9: Da gibt's nur einen in Coswig, da stehen sie in der Moritzburger Straße stadtauswärts. Hast du noch was gesehen? Einen Stau, einen Blitzer? Dann melde dich gern bei uns. Nummer ist die 0800 50 und 5 mal die 9. Oder du schickst eine WhatsApp rum. Gern auch eine Sprachnachricht, da freue ich mich immer ganz besonders. Die Nummer, die gibt's auf energy.de/sachsen. Dein nächstes Energy Sachsen Verkehrsupdate, das kommt dann wie immer sofort, wenn's kracht. Du weißt Bescheid.
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Das Aus und vorbei ist es mit Emily in Paris. Energy Sachsen brandneu hält dich natürlich wie immer auf dem Laufenden mit den neuesten News. Und da gibt's jetzt welche aus dem Hause Netflix. Emily in Paris, absolute Hype-Serie, geht jetzt offiziell zu Ende. Die sechste Staffel, die ist gerade in Produktion. Netflix hat jetzt aber gesagt, dass diese Staffel die finale Staffel sein wird. Danach hat sich's ausge-Emily in Paris. Ja, grundsätzlich total schade, aber besser so, als irgendwie noch so 2-3 Staffeln dran zu hängen, die dann wirklich nur noch so auf Krampf geschrieben sind. 2026 soll das Ding ja noch rauskommen. Wann genau, ist aber noch nicht klar. Hörst du natürlich, wenn, aber zuallererst hier bei Energy Sachsen. Jetzt für dich in der Feierabend-Playlist Save My Love von Kygo, Khalid und Griffin.

Boxen ist an bei dir am Feierabend und du hast es heute den ganzen Tag über bei uns gehört oder auch einfach gemerkt, es ist gottlos warm draußen. Halleluja! Und für mich bedeutet das wirklich nur eins, ich muss Eis essen. Da kickt meine Eissucht aber mal sowas von anders. Ich bin ja in der sehr, sehr glücklichen Lage, in einer Eismacherfamilie aufgewachsen zu sein. Mein Bruder, der ist Eiskonditor. Deshalb arbeite ich auch schon so super, super lang in Eisdielen und ich merke immer wieder, die Leute wissen nicht, wie man richtig Eis bestellt. Eventuell denkst du dir so, wie zum Teufel bestellt man richtig Eis? Ja, genau das werde ich dir jetzt mal erzählen, damit du es dann nämlich in Zukunft richtig machen kannst. Zuallererst sagst du, wie viele Kugeln du insgesamt haben willst und dann, ob die Kugel in die Waffel oder in den Becher kommt. Da wissen wir nämlich Bescheid, was wir in die Hand nehmen müssen und erst dann kannst du sagen, welche Sorten du im Endeffekt nimmst. Dann geht's viel schneller und wir können schon das Eis kugeln, während du bestellst. Wenn du allerdings noch Sahne oder andere Toppings on top haben willst, dann sagst du das auch vorher, dann müssen wir nämlich eventuell einen größeren Becher benutzen. Also quasi, ich nehme 3 Kugeln in die Waffel XYZ. Wirklich, vertrau mir, dein Eisverkäufer deines Vertrauens, der wird dich absolut lieben. Ich kann aber jetzt nicht nur Eis verkaufen, mein eigentliches Spezialgebiet ist tatsächlich brandneue Mucke. Und da gibt's jetzt Teddy Swims mit seinem neuen Hit Mr. Know-It-All hier bei Energy Sachsen in deinem Feierabend.

0: Gleich ist hier wieder Turn Up in deinem Feierabend mit deinen aktuellsten, hottesten, freshesten Charts, deinen Energy Sachsen Top 7 um 7. Gerade übers lange Wochenende warst du richtig fleißig mit dem Voten auf energy.de/Sachsen. Aber ob es da jemand geschafft hat, Ed Sheeran und Martin Garrix von der 1 zu stoßen, das wirst du gleich sehen nach dem Energy Sachsen Verkehrsupdate.
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0: It's party time. Du gehst heute nach der Schicht zur Afterwork-Party in die Sommerwirtschaftssaloppe Dresden. Freu dich auf einen botanischen Summer-Club mit geiler Mucke, Lagerfeuerstimmung, Tischtennis, Tischkicker und freshen Drinks. Call deine Freunde, dann machst du dir heute einen ganz entspannten Feierabend. 17 Uhr ist der Start und bis 21 Uhr ist der Eintritt sogar kostenlos.
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0: Gleich um 7.
15: Ich bin Gisa, hallo. Wichtiger Schritt für Dresden. 4 Planungsbüros haben jetzt ihre Entwürfe für den Neubau der Carola-Brücke vorgestellt. Die werden nun fachlich geprüft. Und auch die Meinung der Dresdner dazu ist gefragt. Mehr von Daniel Bornberg.
16: Visualisierungen der Entwürfe sind ab sofort auf der Website der Stadt zu sehen. Sie zeigen unterschiedliche Perspektiven und Gestaltungsansätze, heißt es. Ab Mitte Juni werden die Entwürfe dann im Stadtforum präsentiert. Es gibt Führungen und Fragerunden mit Experten. Parallel dazu startet im Netz eine Bürgerumfrage, um die Stadtgesellschaft bei der Entscheidung einzubinden. Das letzte Wort hat dann im September der Stadtrat.
15: In Deutschland wird weiter viel geraucht und gewaped. Knapp ein Fünftel macht das, heißt es vom Drogenbeauftragten der Bundesregierung Streeck. Besonders auffällig, junge Menschen greifen mittlerweile wieder häufiger zu Zigaretten oder E-Zigaretten. Einheitliche Bildungsstandards, damit alle Kinder die gleichen Chancen haben. Dafür spricht sich eine große Mehrheit der Menschen in Deutschland aus. Das zeigt eine Umfrage des Deutschen Kinderhilfswerks. Viele fordern außerdem mehr Investitionen in Kitas und auch mehr Personal. Und jetzt die News aus deiner Ecke mit Lisa.
1: Für Dresden und die Lausitz.
17: Die Erdbeerernte in Sachsen ist bereits im Gange. Nach Pfingsten legen die Obstbauer nun richtig los. Sie erwarten dieses Jahr ordentliche Erträge mit einer guten Qualität. Die Obstbauern stehen aber aktuell vor großen Herausforderungen, unter anderem durch die Lohnkosten. Landwirtschaftsminister von Breitenbuch sagte uns zum Thema Mindestlohn:
18: Der eben politisch gewollt hochläuft, aber diese Betriebe überfordert, die eben auch mit Fremdarbeitskräften arbeiten müssen, auch Menschen, die eben auf Zeit hier saisonal da sind. Und dafür Ausnahmen setzen wir uns ein und sind da auch mit dem Bundestag, mit der Bundesregierung im Gange.
17: Wie können Sachsens Fußwege besser werden? Neben Zittau, Marienberg und Burgstedt will sich nun auch die Stadt Görlitz darum kümmern und macht beim landesweiten Projekt Wegecheck mit. Auch Bürger können sich einbringen und etwa Schwachstellen im Fußwegenetz melden und an Lösungen mitfeilen. Anfang Juni geht's los. Sie alle setzen sich für die Gesellschaft ein und werden dafür mit der Sächsischen Verfassungsmedaille belohnt. Unter den 6 Preisträgern sind ein Pfarrer aus Nünchritz, der zu jüdischen Schicksalen während der Nazi-Zeit forscht, und eine Unternehmerin aus Chemnitz, die sich in der Jugend- und Kulturszene engagiert.
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0: Um die 28 Grad immer noch. Wirklich, es wird auch nicht kälter. In der Nacht bleibt es dann trocken bei Werten zwischen 10 und 16 Grad. Morgen dann nicht mehr ganz so hot wie heute. Maxi-Werte von 25 Grad kannst du da erwarten. Aber die Sonne, die knallt weiterhin. Nur wenige Wolken sind am Himmel.
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0: A9 Halle-Leipzig Richtung Nürnberg. Zwischen Rastplatz Bachfurt-West und Bad Dürnberg hat's gekracht und es ist ein kaputtes Auto auf der Straße. A14 Leipzig Richtung Nossen. Zwischen Grimma und Mutschen, da ist die rechte Spur gesperrt. Auf der B156 Bautzen Richtung Senftenberg, da hat's gekracht und da ist zwischen Tschernitz und Schönheide in beiden Richtungen die Straße dicht. Und in Neudorf, da ist die Karlsbader Straße zwischen Anger und Straße der Freundschaft auch gesperrt.
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0: Da gibt's einige. A14 Leipzig Richtung Nossen zwischen Grimma und Mutschen. In der Baustelle blitzen sie in der 80er-Zone. Auf der A17 Prag Richtung Dresden in Höhe vom Tunnel Deutschen, auch in der 80er-Zone. Dann stehen sie in Coswig in der Moritzburger Straße stadteinwärts. Und zwei sind aus Dresden gemeldet. Einmal in der Meißner Landstraße beidseitig und einmal in der Fetscher Straße in Höhe vom Uniklinikum stadteinwärts. Hast du noch was gesehen? Einen Stau, einen Blitzer, irgendwas, was nicht auf die Straße gehört? Dann melde dich bei uns. Nummer ist die 0800 50 und 5 mal die 9 oder du schreibst eine WhatsApp. Die Nummer, die gibt's auf energy.de/sachsen. Dein nächstes Energy Sachsen Verkehrsupdate, das kommt dann sofort, wenn's kracht.
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0: Happy Dienstag hier bei Energy Sachsen brandneu und es ist um 7. Das bedeutet, deine Energy Sachsen Top 7 um 7 sind wieder am Start. Deine brandneuesten, aktuellsten, freshesten, hottesten Charts, die du so kriegen kannst, auch wenn es draußen genauso hot ist ungefähr. Dein Platz 7 heute, Jack Somi mit seinem neuen Hit I'm Wonderful in Love, hast du auf Platz 7 gewotet.
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8: Viel Sonne ballert auch heute Abend noch richtig rein. Dazu bleibt's trocken und der Himmel ist meist klar. In der Nacht gehen die Temperaturen runter auf 16 bis 10 Grad. Morgen gibt's weiter viel Sonne mit ein paar Wolken, insgesamt etwas kühler, dafür aber weiter trocken. Maximal so um 25 Grad.
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8: Auf der A4 Görlitz Richtung Dresden ist in Höhe Uhüst am Taucher ein Fahrzeug auf der linken Spur liegen geblieben. Auf der A14 Halle Richtung Leipzig liegt zwischen dem Rastplatz Kabelsketal West und Gröbers ein Reifen auf der Autobahn. In der Gegenrichtung Leipzig Richtung Halle befinden sich zwischen Kleinpösner und Leipzig Ost Reifenteile auf der Autobahn. Auf der A14 Leipzig Richtung Nossen ist zwischen Grimma und Mutschen die rechte Spur gesperrt. Und die B6 Dresden Richtung Bautzen ist in Höhe Fischbach wegen eines Feuerwehreinsatzes in beide Richtungen gesperrt. Geblitzt wird in Dresden auf der Leipziger Straße und auf der Meißner Landstraße beidseitig. Außerdem steht ein Blitzer auf der A14 Leipzig Richtung Nossen zwischen Grimma und Mutschen in der Baustelle. Melde auch du uns Staus und Blitzer unter 0800 50 5 mal die 9.
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Wenn diese zwei Namen zusammen in einem Song sind und dann auch noch bei Energy Sachsen brandneu laufen, dann weißt du schon, was Sache ist. Jetzt wird steil gehen. Jennifer Lopez und David Guetta liefern mit Save Me Tonight einen richtig großen Dance-Track. Viel Drama, viel Energy und natürlich ein Beat, der direkt Richtung Dancefloor geht. J-Lo und Guetta, Save Me Tonight jetzt hier bei Energy Sachsen.

Mit Energy Sachsen brandneu rockst du in deinen wohlverdienten Feierabend. Und der gute Alle Farben, der hat mal wieder mehr als gekocht. Body Talk heißt seine brandneue Nummer, hat er zusammen mit Renee Miller gemacht. Und die Lyrics, die drehen sich voll und ganz um Selbstwahrnehmung, Körpersprache und das innere Gespräch mit dem eigenen Körper. Body Talk halt, ja. Kennst du wahrscheinlich auch, man hat immer so ein bisschen ein Thema mit seinem eigenen Körper, sei es das Gewicht, hier und da tut mal was weh, man hat Selbstzweifel und. Und genau das hat er halt genommen, ein bisschen Dance-Mucke dazu gepackt und zack, Body Talk ist dabei rausgekommen. Heute ist er in deiner Energy Sachsen brandneue Playlist, da dance mal rein in deinen Feierabend.

Eine ganz frische Nummer wird hier jetzt in deine Energy Sachsen Feierabend Playlist gedroppt. Leonie hat sich nämlich mit Callum Scott zusammengetan und rausgekommen ist da ihr neuer Hit Stay. Ganz entspannt, poppig, so ein schöner Ich sitz im Auto, cruise mit den letzten Sonnenstrahlen Richtung Heimat. Komm dann zu Hause an und mach mir einen entspannten Abendsong. Und ich würde sagen, das ist doch auch mal

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4: Wird heute ganz verspielt. 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Außerdem hat die Bar auch ein paar kühle Drinks im Angebot, damit du deinen Feierabend so richtig, richtig cozy ausklingen lassen kannst. Anstoß ist 17 Uhr und Eintritt ist kostenlos.
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5: Ich bin Gisa, hallo. Auf dem Weg zu einer neuen Carola-Brücke in Dresden ist nun der nächste Schritt gemacht. Vier Planungsbüros haben ihre Entwürfe vorgestellt. Die sind ab sofort auf der Webseite der Stadt zu sehen. Mitte Juni startet dann eine Bürgerumfrage im Netz dazu. Der Stadtrat entscheidet im September. Die meisten Deutschen finden, bei Bildungsgerechtigkeit bleibt viel zu tun. Das zeigt eine Umfrage des Deutschen Kinderhilfswerks. Benachteiligte Kinder hätten oft schlechtere Chancen. Das Hilfswerk fordert einheitliche Standards und mehr Geld für Kitas und Schulen. Fast jeder fünfte Mensch in Deutschland raucht. Die Zahl ist in den vergangenen Jahren damit ziemlich stabil geblieben. Am häufigsten greifen die 40- bis 44-Jährigen zur Kippe oder zur E-Zigarette. In der Altersgruppe liegt der Raucheranteil bei 26%. Zuletzt ist Rauchen aber auch bei den Jüngeren wieder beliebter geworden. Deutschland ist bei der Eishockey-WM in der Schweiz ausgeschieden. Trotz drei Siegen in Folge war die DEB-Auswahl auf Schützenhilfe angewiesen, um noch ins Viertelfinale zu kommen. Dafür hätte Ungarn gegen Lettland gewinnen müssen. Allerdings setzten sich die Letten mit 8:1 durch. Und jetzt die News aus deiner Ecke mit Lisa.
3: Für Dresden und die Lausitz.
6: Nach Pfingsten legen die Obstbauern in Sachsen mit der Erdbeerernte nun richtig los. Sie erwarten ordentliche Erträge mit einer guten Qualität. Problematisch ist für die Bauern die aktuelle Zulassungssituation bei Pflanzenschutzmitteln und der Mindestlohn. Beim Erdbeeranbau gibt's auch neue Methoden, beispielsweise auf eine Art Ständerkonstruktion. Katrin Möse vom Familienbetrieb Beerenobstkulturen Zittau sagte uns dazu:
7: Es wird auf Augenhöhe gepflückt, damit habe ich natürlich auch eine höhere Pflückleistung, habe in dem Moment natürlich auch weniger Personalkosten, davon abgesehen, weil ich weniger Leute brauche. Und es ist angenehmer für den Rücken, als wenn ich dann 4-5 Stunden wirklich gebückt auf dem Feld bin. Also der Anbau, der hat sich, was das angeht, durchaus geändert.
6: Ob genügend Ärzte, Schulen oder schnelles Internet? In einer bundesweiten Studie des Instituts der deutschen Wirtschaft zur Daseinsvorsorge schneidet Radebeul im sächsischen Vergleich am besten ab. Demnach ist die Gemeinde sehr gut mit öffentlichen Dienstleistungen versorgt. Gefolgt von Markkleeberg, Leipzig, Dresden und Freiberg. Auf der A13 bei Radeburg müssen sich Autofahrer ab morgen auf Einschränkungen einstellen. Auf rund 2 Kilometern gibt es in beiden Richtungen nur noch einen Fahrstreifen, voraussichtlich bis Anfang Juli. Die A17 wird zwischen den Anschlussstellen Dresden-Südvorstadt und Dresden-Prohlis gesperrt, aber nur morgen Abend.
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8: Die Sonne ballert auch heute Abend noch richtig rein. Dazu bleibt's trocken und der Himmel ist meist klar. In der Nacht gehen die Temperaturen runter auf 16 bis 10 Grad. Morgen gibt's weiter viel Sonne mit ein paar Wolken, insgesamt etwas kühler, dafür aber weiter trocken. Maximal so um 25 Grad.
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8: Auf der A14 Leipzig Richtung Halle liegen zwischen Kleinpösner und Leipzig Ost Reifenteile auf der Autobahn. Die B6 Dresden Richtung Bautzen ist in Höhe Fischbach wegen eines Feuerwehreinsatzes in beide Richtungen gesperrt. Außerdem ist die B156 Bautzen Richtung Senftenberg zwischen Tschernitz und Schönheide in beiden Richtungen gesperrt. Und in Thun am Backenschlag laufen in Höhe Kirchsteig in beiden Richtungen Schafe auf der Straße frei herum. Geblitzt wird in Dresden auf der Leipziger Straße und auf der Meißner Landstraße beidseitig. Außerdem steht ein Blitzer auf der A14 Leipzig Richtung Nossen zwischen Grimma und Mutschen in der Baustelle. Melde auch du uns Staus und Blitzer unter 0800 50 5x9.
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4: Kurz nach 8 ist es hier an einem absolut hotten Dienstag nach dem langen Pfingstwochenende hier bei Energy Sachsen brandneu. Ich habe wieder brandneue Mucke für dich dabei. Natürlich wie jeden Tag, das ändert sich hier auch nicht. Und der Kickoff, der gibt's jetzt hier von Harrison mit All the Things She Said.
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so, als hätten ABBA und The Prodigy ein Baby bekommen und dieses Baby hört nicht mehr auf zu weinen. Alles klar, weißt du Bescheid. So beschreibt Licky Lee ihren neuen Banger Happy Now. Und ich finde, das ist irgendwie die weirdeste Beschreibung, die es hätte geben können, aber auch irgendwie die passendste. In Happy Now geht es darum, dass man so eng mit jemandem ist, dass man jemanden so sehr liebt, dass es einen selber irgendwie auffrisst. So obsessiv einfach. Deepes Thema, wahnsinnig schöner Song, perfekt für den Feierabend hier bei Energy Sachsen. Brandneu mit drin ist das Ding.

Sommer, Sonne, Sonnenschein, das ist der Vibe, den ich jetzt hier in deiner Energy Sachsen brandneue Playlist spüle. Und der kommt straight vom portugiesischen Producer Tom Ancy. Sein neuer Track Pull Me Away ist eine Afro-House-Nummer, die hört sich direkt an wie Strand und Meer mit ein bisschen Nostalgie und entspannten Percussions. Auch wenn das Wetter vielleicht nicht ganz das Gelbe vom Ei ist bisher, also zumindest nicht immer, mit dem Track ist okay, da kann man es aushalten. Pull Me Away bei Energy Sachsen brandneu, wir gehen rein. 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

0: dir ganz viel Süßigkeit in deinen Feierabend hier bei Energy Sachsen brandneu mit der neuen Nummer von Sängerin Nesta. Der Song, der klingt wie eine Sprachnachricht an deine beste Freundin, in der du einfach mal sagst, wie gut es tut, dass sie da ist, wie viel das auch einfach hilft. Und den Song, den hat sie tatsächlich auch für ihre beste Juli geschrieben. Finde ich wirklich ganz, ganz cute. Right There With You habe ich dir reingedroppt in deinen Feierabend, jetzt bei Energy Sachsen brandneu.
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Patty Sachsen läuft bei dir im Abend schön mit der brandneuesten Mucke. Und jetzt gibt's was von Kygo. Den Mann erkennt man ja auch immer an seinem Sound. Jetzt hat er sich ein paar Country-Vibes dazu geholt von Carter Faith und die beiden haben den Song That's When You Know gemacht. Viele denken ja, man lernt sich kennen, man weiß direkt, das ist er, das ist er. Und ab da segelt man dann so easy peasy durch, aber oft muss man doch schon noch so an sich selber arbeiten, Kompromisse eingehen und wirklich auch Effort reinstecken. Genau darum geht's in dem Track, aber am Ende weiß man trotzdem, das ist Liebe. Schön romantisch hier bei Energy Sachsen brandneu.

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5: Mit KI-Support. Viel Sonne ballert auch heute Abend noch richtig rein. Dazu bleibt's trocken und der Himmel ist meist klar. In der Nacht gehen die Temperaturen runter auf 16 bis 10 Grad. Morgen gibt's weiter viel Sonne mit ein paar Wolken, insgesamt etwas kühler, dafür aber weiter trocken. Maximal so um 25 Grad.
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5: Auf der A9 Berlin Richtung Halle-Leipzig befinden sich zwischen Coswig und Fockerode Reifenteile auf der mittleren Spur. Auf der A14 Halle Richtung Leipzig ist zwischen Gröbers und dem Schkeuditzer Kreuz ein Fahrzeug liegen geblieben. In Dresden auf der Innsbrucker Straße ist zwischen dem Ortseingang und Südhöhe ebenfalls ein Fahrzeug liegen geblieben. Die B170 Dresden Richtung Zinnwald ist in Höhe Autobahnzubringer A17 gesperrt. Und im Kreis Nordsachsen ist die Straße zwischen Radefeld und dem Abzweig nach Wolteritz nach einem Unfall in beide Richtungen gesperrt. Geblitzt wird in Dresden auf der Leipziger Straße und auf der Meißner Landstraße beidseitig. Außerdem steht ein Blitzer auf der A14 Leipzig Richtung Nossen zwischen Grimma und Mutschen in der Baustelle. Melde auch du uns Staus und Blitzer unter 0800 50 5x9.
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Dieser Typ, der verblüfft mich ja jedes Mal. Topic jetzt bei Energy Sachsen brandneu. Der ist ja wirklich eine Hitmaschine. Und für einen deutschen Künstler wirklich wahnsinnig international unterwegs. Jetzt hat er eine absolute Pop-Latin-Queen gefeatured, nämlich Becky G, und hat schon wieder einen Hit gemacht. Hit after Hit after Hit after Hit. Dieses Mal heißt er Sorry Puppy. Da kommt der Latin-Einfluss rein. Und ja, was soll ich sagen? Ist ein Brett.

Der Mann, der jetzt in deiner Energy Sachsen brandneue Playlist ist, hat einfach mal Shows für Selena Gomez und Shawn Mendes eröffnet. Und ich finde, von der Mucke her passt es auch saugut zusammen. So ein bisschen emotionalen Pop macht Tyler Shawn nämlich. Und sein neuer Hit Run to You, der reiht sich da direkt mit ein. Beziehung läuft nicht mehr so richtig, steht so auf der Klippe, aber eigentlich müsste man all in gehen, wenn die andere Person das auch so sehen würde. Taylor Shaw kommt dieses Jahr, by the way, auch für ein paar Shows nach Deutschland. Wenn du also jetzt hier so auf den Geschmack kommen solltest, ist es gar nicht mal mehr so weit weg. Jetzt hörst du ihn hier bei Energy Sachsen brandneu mit Run to You.

0: Der King of Sad Songs ist back mit einem Sad Song. Alex Warren, jetzt auf dem Feierabend in deiner Energy Sachsen brandneue Playlist mit seinem neuen Hit Fine Place to Die. Es ist mal wieder eine Ode an seine Frau, die hat aber diesmal ein bisschen mehr Weltschmerz mit drin. Er sagt quasi, wenn die ganze Welt kollabiert, in Flammen aufgeht, verbrennt, dann ist das okay, weil ich hab dich. Ich sag ehrlich, bei dieser ganzen Süßigkeit von Alex Warren, dann schmelze ich irgendwie noch dahin. Jetzt Fine Place to Die von Alex Warren. Happy Feierabend.
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4: Ich bin Gisa, hallo. Wichtiger Schritt für Dresden. 4 Planungsbüros haben jetzt ihre Entwürfe für den Neubau der Carola-Brücke vorgestellt. Die werden nun fachlich geprüft. Und auch die Meinung der Dresdner dazu ist gefragt. Mehr von Daniel Bornberg.
5: Visualisierungen der Entwürfe sind ab sofort auf der Website der Stadt zu sehen. Sie zeigen unterschiedliche Perspektiven und Gestaltungsansätze, heißt es. Ab Mitte Juni werden die Entwürfe dann im Stadtforum präsentiert. Es gibt Führungen und Fragerunden mit Experten. Parallel dazu startet im Netz eine Bürgerumfrage, um die Stadtgesellschaft bei der Entscheidung einzubinden. Das letzte Wort hat dann im September der Stadtrat.
4: Fast jeder 5. Mensch in Deutschland raucht. Die Zahl ist in den vergangenen Jahren damit ziemlich stabil geblieben. Am häufigsten greifen die 40- bis 44-Jährigen zur Kippe oder zur E-Zigarette. In der Altersgruppe liegt der Raucheranteil bei 26%. Zuletzt ist Rauchen aber auch bei den Jüngeren wieder beliebter geworden. Gesundheitsministerin Warken will offenbar den Beitragssatz für Kinderlose in der Pflegeversicherung erhöhen. Der Zuschlag soll um 0,1 auf 0,7 Prozentpunkte steigen, schreibt das RND. Hintergrund ist ein drohendes Milliardenminus in der Pflegeversicherung. Und jetzt die News aus deiner Ecke mit Lisa.
0: Für Dresden und die Lausitz.
6: Die Erdbeerernte in Sachsen ist bereits im Gange. Nach Pfingsten legen die Obstbauern nun richtig los. Sie erwarten dieses Jahr ordentliche Erträge mit einer guten Qualität. Die Obstbauern stehen aber aktuell vor großen Herausforderungen, unter anderem durch die Lohnkosten. Landwirtschaftsminister von Breitenbuch sagte uns zum Thema Mindestlohn.
7: Der eben politisch gewollt hochläuft, aber diese Betriebe überfordert, die eben auch mit Fremdarbeitskräften arbeiten müssen. Auch Menschen, die eben auf Zeit hier saisonal da sind. Und dafür Ausnahmen setzen wir uns ein und sind da auch mit dem Bundestag, mit der Bundesregierung im Gange.
6: Wie können Sachsens Fußwege besser werden? Neben Zittau, Marienberg und Burgstedt will sich nun auch die Stadt Görlitz darum kümmern und macht beim landesweiten Projekt Wegecheck mit. Auch Bürger können sich einbringen und etwa Schwachstellen im Fußwegenetz melden und an Lösungen mitfeilen. Anfang Juni geht's los. Sie alle setzen sich für die Gesellschaft ein und werden dafür mit der Sächsischen Verfassungsmedaille belohnt. Unter den 6 Preisträgern sind ein Pfarrer aus Nünchritz, der zu jüdischen Schicksalen während der Nazizeit forscht, und eine Unternehmerin aus Chemnitz, die sich in der Jugend- und Kulturszene engagiert.
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8: mit KI-Support.
9: Klarer Himmel heute Nacht, höchstens mal ein paar dünne Wolken. Die Temperaturen gehen runter auf 16 bis 10 Grad. Morgen bleibt's trocken mit viel Sonne und nur ein paar Wolken. Dazu wird's etwas weniger heiß mit maximal 25 Grad.
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9: Auf der A14 Halle Richtung Leipzig ist zwischen Gröbers und dem Schkeuditzer Kreuz ein Fahrzeug liegen geblieben. In Dresden auf der Innsbrucker Straße ist zwischen dem Ortseingang und Südhöhe ebenfalls ein Fahrzeug liegen geblieben. Die B170 Dresden Richtung Zinnwald ist in Höhe Autobahnzubringer A17 gesperrt. Und im Kreis Nordsachsen ist die Straße zwischen Radefeld und dem Abzweig nach Wolteritz nach einem Unfall in beide Richtungen dicht. Geblitzt wird in Dresden auf der Leipziger Straße und auf der Meißner Landstraße beidseitig. Außerdem steht ein Blitzer auf der A14 Leipzig Richtung Nossen zwischen Grimmer und Mutschen in der Baustelle. Melde auch du uns Staus und Blitzer unter 0800 50 5 mal die 9.
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10: So ein gutes Stündchen rockt man jetzt hier zusammen noch durch bei Energy Sachsen brandneu, gemeinsam mit den brandneuesten Hits. Und da ist jetzt direkt Fastboy in der Playlist, die beiden Brüder mit ihrem neuen Hit Beautiful Life. Den hörst du jetzt auf dem Dienstagabend.
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Ich liebe die Message, die Paris Paloma in ihrem neuen Hit Miyazaki quasi in die Welt reinposaunt. Sie will Kunst erschaffen, sie muss immer wieder weiter kreativen Output haben und vor allem setzt ein klares Statement gegen KI und gegen alles, was die Kunst heutzutage bedroht. Und ich finde, das ist definitiv ein Ding, über was man reden muss. KI bedroht leider kunstschaffende Personen immer mehr und umso besser ist es, wenn Künstlerinnen und Künstler da so ein bisschen drauf sensibilisieren und ein Zeichen dagegen setzen. Miyazaki jetzt drin in deiner brandneuen Energy Sachsen Play. Und wir setzen hier jetzt mal schön ein kleines Zeichen gegen KI in der Kunst. Let's go!

Zum Finale des Tages wird's hier richtig deep bei Energy Sachsen brandneu. Arlo Parks ist am Start. Die Schwester ist bekannt für ihre ehrlichen Songs über Gefühle, Selbstzweifel und alles, was im Kopf so abgeht. Alle Themen, die man so hat. Two-Sided erzählt genau davon, dass Menschen oft mehr als nur eine Seite haben. Sanfter Indie-Pop, der dich jetzt smooth in den Feierabend reingrooven lässt. Arlo Parks mit Two-Sided jetzt brandneu bei Energy Sachsen.

Dance-Pop ist gerade überall, auch in der Energy Sachsen brandneue Playlist. Und da gibt es jetzt was Neues von Kiddo featuring Osmond. Kiddo hat schon Mucke mit Alan Walker und A-Lock gemacht, also wirklich krasse Features. Jetzt mit Osmond und ihr neuer Track Show Me Love ist eben auch Dance-Pop. Ganz hookig, ganz eingängig und so ein bisschen Aufruf an die soon-to-be bessere Hälfte. Zeig mir, was du willst. Zeig deine Liebe, auch wenn damit Risiken einhergehen. Bitte zeig's mir einfach. Ich zeig dir meine Liebe mit den brandneuesten Hits hier bei Energy Sachsen. Deshalb gibt's jetzt Show Me Love in deiner Playlist von Kiddo und Osmond.

Jetzt habe ich hier ein richtig wildes Crossover dabei bei Energy Sachsen brandneu, nämlich Dance, Pop und Country. What? DJ und Producer Illenium hat sich Ikone David Guetta geschnappt und ist zusammen mit Sänger Dustin Lynch ins Studio gegangen. Und die haben einfach mal drei Genres in einen Song gekocht und es funktioniert. Vor allem funktioniert es auch für viele Situationen. Den kannst du hier nämlich jetzt entspannt auf dem Feierabend im Radio hören, aber auch auf dem Festival, auf der Mainstage. Haut er richtig rein. Die Living spiele ich dir jetzt bei Energy Sachsen brandneu. Ist zwar keine Mainstage, dafür Feierabend, auch geil.

0: Support. Klarer Himmel heute Nacht. Höchstens mal ein paar dünne Wolken. Die Temperaturen gehen runter auf 16 bis 10 Grad. Morgen bleibt's trocken mit viel Sonne und nur ein paar Wolken. Dazu wird's etwas weniger heiß mit maximal 25 Grad.
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0: Auf der A38 Halle Richtung Leipzig ist zwischen Leipzig-Neue Haardt und Leipzig-Süd ein Fahrzeug auf der rechten Spur liegen geblieben. Es staut sich bereits 3 Kilometer zurück. In Dresden auf der Innsbrucker Straße ist zwischen dem Ortseingang und Südhöhe ebenfalls ein Fahrzeug liegen geblieben. Im Kreis Nordsachsen ist die Straße zwischen Radefeld und dem Abzweig nach Wolteritz nach einem Unfall in beide Richtungen gesperrt. Geblitzt wird in Dresden auf der Leipziger Straße und auf der Meißner Landstraße beidseitig. Außerdem steht ein Blitzer auf der A14 Leipzig Richtung Nossen zwischen Grimma und Mutschen in der Baustelle. Melde auch du uns Staus und Blitzer unter 0800 50 5 mal die 9.
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Georgi Sachsenbrand neu läuft bei dir hoffentlich schon am Feierabend. Ansonsten ganz sicher auf dem Weg dahin. Und der gute Nico Santos, der ist jetzt in der Playlist. Der ist ja eh schon so ein Strahlemensch. Der ist wirklich fast immer richtig positiv drauf. Bei dem ist das Glas halb voll. Und genau darüber hat er einen Song gemacht. Optimist heißt das Ding und das ist richtig motivierend. Negative Gedanken, die werden einfach mal fix gestrichen. Hier sind Good Vibes Only angesagt. Das sind übrigens auch die Kriterien hier für Energy Sachsen brandneu. Für einen Club. Nur gute Vibes will ich hier haben.

die beiden Artists zusammen in der Energy Sachsen brandneue Playlist. Das ist eine krasse Kombi. Ich finde die wirklich richtig toll und inspirierend. Ray featuring Hans Zimmer. Ich glaube, jeder Künstler würde irgendwann mal gerne mit Hans Zimmer zusammenarbeiten. Ray hat's gemacht und rausgekommen ist die Click Clack Symphony, ein richtiges Meisterwerk. Hip-Hop-Passagen gibt's, gemixt mit Orchester, Spoken Word, Gesang und. Und die Message on top ist auch noch geil. Es geht nämlich um weiblichen Zusammenhalt und Freundschaft. Einer meiner Favorites gerade in deiner Energy Sachsen brandneue Playlist. Wir hören mal rein.

den hier für deine Energy Sachsen brandneue Playlist rausgesucht habe, da habe ich mich aber ganz dolle gefreut. Der hat nämlich ein Saxophon-Intro. Da bin ich ja ein ganz doller Fan von. Also wirklich. The Way We Touch von Charlotte Cardin kann man gar nicht so wirklich einem Genre zuordnen. Es ist so Pop, bisschen Soul, bisschen Alternative. Aber, und das ist ja im Prinzip die Hauptsache, richtig groovig. Der macht echt richtig Spaß. Und er hat ein Saxophon. Hallo? Das ist ja wohl Grund genug hier, um den in deine Playlist zu packen. Hier ist The Way We Touch von Charlotte Cardin bei Energy Sachsen brandneu.

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5: mit KI-Support. Klarer Himmel heute Nacht, höchstens mal ein paar dünne Wolken. Die Temperaturen gehen runter auf 16 bis 10 Grad. Morgen bleibt's trocken mit viel Sonne und nur ein paar Wolken. Dazu wird's etwas weniger heiß mit maximal 25 Grad.
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5: Auf der A38 Halle Richtung Leipzig ist zwischen Leipzig-Neue Hart und Leipzig-Süd ein Fahrzeug auf der rechten Spur liegen geblieben. Er staut sich bereits 3 Kilometer zurück. Im Kreis Oberspreewald-Lausitz hat es zwischen Janowitz und Arnsdorf einen Wildunfall gegeben und es laufen Rehe auf der Fahrbahn frei herum. Im Kreis Nordsachsen ist die Straße zwischen Radefeld und dem Abzweig nach Wolteritz nach einem Unfall in beide Richtungen gesperrt. Geblitzt wird in Dresden auf der Leipziger Straße und auf der Meißner Landstraße beidseitig. Außerdem blitzt es auf der A14 Leipzig Richtung Nossen zwischen Grimma und Mutschen in der Baustelle. Melde auch du uns Staus und Blitzer unter 0800 50 5 mal die 9.

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5: Auf der A38 Halle Richtung Leipzig ist zwischen Leipzig-Neue Hart und Leipzig-Süd ein Fahrzeug auf der rechten Spur liegen geblieben. Es staut sich bereits 4 Kilometer zurück. Im Kreis Oberspreewald-Lausitz, auf der Straße zwischen Janowitz und Arnsdorf, hat es einen Wildunfall gegeben und es laufen Rehe auf der Fahrbahn frei herum. In Dresden, an der Malte, befindet sich in Höhe der Donaustraße eine Ölspur auf der Fahrbahn. Und im Kreis Nordsachsen ist die Straße zwischen Radefeld und dem Abzweig nach Wolteritz nach einem Unfall in beide Richtungen gesperrt. Geblitzt wird in Dresden auf der Leipziger Straße und auf der Meißner Landstraße beidseitig. Außerdem steht ein Blitzer auf der A14 Leipzig Richtung Nossen zwischen Grimma und Mutschen in der Baustelle. Melde auch du uns Staus und Blitzer unter 0800 50 5 mal die 9.
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1: Mit KI-Support. Klarer Himmel heute Nacht. Höchstens mal ein paar dünne Wolken. Die Temperaturen gehen runter auf 16 bis 10 Grad. Morgen bleibt's trocken mit viel Sonne und nur ein paar Wolken. Dazu wird's etwas weniger heiß mit maximal 25 Grad.
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1: Auf der A38 Halle Richtung Leipzig ist zwischen Leipzig-Neue Haardt und Leipzig-Süd ein Fahrzeug auf der rechten Spur liegen geblieben. Es staut sich bereits 4 Kilometer zurück. Im Kreis Oberspreewald-Lausitz, auf der Straße zwischen Janowitz und Arnsdorf, hat es einen Wildunfall gegeben und es laufen Rehe auf der Fahrbahn frei herum. In Dresden, an der Malte, befindet sich in Höhe der Donaustraße eine Ölspur auf der Fahrbahn. Und im Kreis Nordsachsen ist die Straße zwischen Radefeld und dem Abzweig nach Wolteritz nach einem Unfall in beide Richtungen gesperrt. Geblitzt wird in Dresden auf der Leipziger Straße und auf der Meißner Landstraße beidseitig. Außerdem steht ein Blitzer auf der A14 Leipzig Richtung Nossen zwischen Grimma und Mutschen in der Baustelle. Melde auch du uns Staus und Blitzer unter 0800 50 5 mal die 9.
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5: Nichts los auf den Straßen, du hast überall freie Fahrt. Melde auch du uns Staus und Blitzer unter 0800 50 5 mal die 9.
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4: Mit KI-Support. Klarer Himmel heute Nacht. Höchstens mal ein paar dünne Wolken. Die Temperaturen gehen runter auf 16 bis 10 Grad. Morgen bleibt's trocken mit viel Sonne und nur ein paar Wolken. Dazu wird's etwas weniger heiß mit maximal 25 Grad.
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4: Im Moment ist alles frei, es gibt keine Staus. Melde auch du uns Staus und Blitzer unter 0800 50 5 mal die 9.
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1: Nichts los auf den Straßen, du hast überall freie Fahrt. Melde auch du uns Staus und Blitzer unter 0800 50 5 mal die 9.
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0: Support. Meist klar und trocken, nur ein paar Wolken ziehen durch. Aktuell liegen die Temperaturen bei 16 bis 10 Grad. Heute bleibt's sonnig und richtig heiß, mit Höchstwerten um 32 Grad. In den Bergen wird's etwas angenehmer, da sind es 24 bis 29 Grad.
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0: Auf der A4 Dresden Richtung Chemnitz ist die Auffahrt zur Raststätte Dresdner Tor Nord für Lkw derzeit nicht möglich. Melde auch du uns Staus und Blitzer unter 0800 50 5 mal die 9.
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1: Nichts los im Moment auf den Straßen in Sachsen. Gute Fahrt. Melde auch du uns Staus und Blitzer unter 0800 50 5 mal die 9.
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0: Support.
1: Meist klar und trocken, nur ein paar Wolken ziehen durch. Aktuell liegen die Temperaturen bei 16 bis 10 Grad. Heute bleibt es sonnig und richtig heiß, mit Höchstwerten um 32 Grad. In den Bergen wird es etwas angenehmer, da sind es 24 bis 29 Grad.
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1: Nichts los auf den Straßen, du hast überall freie Fahrt. Melde auch du uns Staus und Blitzer unter 0800 50 5 mal die 9.
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